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1: Im Studio Philipp Ringe. Wieder Schüsse in der City, diesmal in der Nacht zum Montag am Bahnhof Zoo. Ein 30-Jähriger wurde dabei getötet, offenbar ein Clanmitglied, berichten mehrere Medien und bereits Polizei bekannt. Nach dem Schützen wird gefahndet. Wer was gesehen hat, soll sich bei der Polizei melden. Um Berlin machen immer mehr Touris einen Bogen. Im ersten Halbjahr haben fast 6 Millionen Menschen die Stadt besucht. Das ist weniger als noch im Jahr davor. Vor allem die Zahl der Übernachtungen ist dabei deutlich gesunken. Daran liegt, Touris aus dem Ausland reisen lieber in andere Metropolen und lassen Berlin links liegen. Aber immerhin kommen dafür immer mehr Menschen aus anderen Bundesländern in die City. Fast 4 Millionen waren im ersten Halbjahr in der Stadt unterwegs. Ein Blick in den Briefkasten lohnt sich, denn Berlin verschickt jetzt die Unterlagen für die Wahl am 20. September. Außerdem öffnen jetzt auch die Briefwahlstellen. Online lassen sich die Unterlagen bis zum 15. September beantragen, schriftlich per Post, Mail oder auch per Fax bis zum 18. September. Die Unterlagen müssen bis zum Wahltag um 18 Uhr beim Bezirkswahlamt sein. Soweit der Star-FM Nachrichtenüberblick.
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1: Im Studio Philipp Ringe. Wieder Schüsse in der City, diesmal in der Nacht zum Montag am Bahnhof Zoo. Ein 30-Jähriger wurde dabei getötet, offenbar ein Clanmitglied, berichten mehrere Medien und bereits Polizei bekannt. Nach dem Schützen wird gefahndet. Wer was gesehen hat, soll sich bei der Polizei melden. Um Berlin machen immer mehr Touris einen Bogen. Im ersten Halbjahr haben fast 6 Millionen Menschen die Stadt besucht. Das ist weniger als noch im Jahr davor. Vor allem die Zahl der Übernachtungen ist dabei deutlich gesunken. Daran liegt, Touris aus dem Ausland reisen lieber in andere Metropolen und lassen Berlin links liegen. Aber immerhin kommen dafür immer mehr Menschen aus anderen Bundesländern in die City. Fast 4 Millionen waren im ersten Halbjahr in der Stadt unterwegs. Ein Blick in den Briefkasten lohnt sich, denn Berlin verschickt jetzt die Unterlagen für die Wahl am 20. September. Außerdem öffnen jetzt auch die Briefwahlstellen. Online lassen sich die Unterlagen bis zum 15. September beantragen, schriftlich per Post, Mail oder auch per Fax bis zum 18. September. Die Unterlagen müssen bis zum Wahltag um 18 Uhr beim Bezirkswahlamt sein. Soweit der Star-FM-Nachrichtenüberblick.
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1: Im Studio Philipp Ringe. Wieder Schüsse in der City, diesmal in der Nacht zum Montag am Bahnhof Zoo. Ein 30-Jähriger wurde dabei getötet, offenbar ein Clanmitglied, berichten mehrere Medien und bereits Polizei bekannt. Nach dem Schützen wird gefahndet. Wer was gesehen hat, soll sich bei der Polizei melden. Um Berlin machen immer mehr Touris einen Bogen. Im ersten Halbjahr haben fast 6 Millionen Menschen die Stadt besucht. Das ist weniger als noch im Jahr davor. Vor allem die Zahl der Übernachtungen ist dabei deutlich gesunken. Daran liegt, Touris aus dem Ausland reisen lieber in andere Metropolen und lassen Berlin links liegen. Aber immerhin kommen dafür immer mehr Menschen aus anderen Bundesländern in die City. Fast 4 Millionen waren im ersten Halbjahr in der Stadt unterwegs. Ein Blick in den Briefkasten lohnt sich, denn Berlin verschickt jetzt die Unterlagen für die Wahl am 20. September. Außerdem öffnen jetzt auch die Briefwahlstellen. Online lassen sich die Unterlagen bis zum 15. September beantragen, schriftlich per Post, Mail oder auch per Fax bis zum 18. September. Die Unterlagen müssen bis zum Wahltag um 18 Uhr beim Bezirkswahlamt sein. Soweit der Star-FM-Nachrichtenüberblick.
2: Weißt du eigentlich, wie spät es ist?

0: wunderschönen guten Morgen.
1: Morgen. Bist du besser drauf heute?
0: Schlecht drauf war ich ja nicht gestern. Ich war nur unfassbar müde um diese Uhrzeit zumindest. Ich war heute vor dem Wecker wach. Allerdings war ich vor dem Wecker wach, weil ich einen riesen Mist zusammengeträumt hatte davor. Und ich vermute, die Katze war schuld.
1: Was hat die Katze mit deinen Träumen am Hut?
0: Kurzfassung, der Traum ging so in die Richtung, irgendwie lag ich mit meiner Frau in einem Camper, was ja ungewöhnlich ist, wir haben nämlich keinen, und haben da versucht zu pennen. Und da kam so ein Typ von draußen, der hatte sowas, als würde man einen Teufel als Mensch verkleiden, so in die Richtung, ne?
1: Ja.
0: Und hat da Menschengestalt eingenommen. Und der kam, ich habe den schon gesehen, wie er so langsam kommt, und dann war er plötzlich im Van drin und war so übergebeugt quasi, aber war nicht aggressiv und war nicht Angst oder so, sondern er hat sich dann einfach nur sehr penetrant mit mir unterhalten die ganze Zeit. Und ich habe dann immer versucht, aus dem Camper rauszudrücken und zu gehen, aber er wollte nicht gehen. Und am Ende habe ich festgestellt, das ging eine ganze Weile so, und am Ende habe ich festgestellt, dass die Katze sich auf meine Brust gelegt hat. Und ich glaube, dass sich das irgendwie kombiniert hat.
1: Du hast dich erdrückt gefühlt. Vielleicht sollten wir da mal eine Runde Traumdeutungen machen.
0: Lieber nicht, das hatte ich einmal. Ich hatte wirklich mal, das ist so ewig her, da habe ich den Nachmittag gemacht. Und dann hatte ich mir eine Traumdeuterin in die Sendung eingeladen. Und dann kamen ganz wilde Sachen aus. Darüber wollen wir nicht reden. Da knabber ich noch Leute dran.
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0: Nö, aber mit Wolfi und Flo. Morgen. Der liebe Christian, der ist mittlerweile auf Honolulu angekommen. Honolulu. Und schickt fleißig Videos.
1: Ja, er hat uns gerade schon, also bei ihm wird ja wahrscheinlich irgendwie Abend sein, hat er uns ein Video geschickt aus der Bar. Natürlich.
0: Ja.
1: Wo sollte er sich sonst aufhalten?
0: Surprise. Und er zieht das weiter durch und schickt mir täglich Biere, die er da so trinkt in seinem Urlaub.
1: Hat schon ein sehr breites Repertoire mittlerweile.
0: Ja, er schickt doch nur jede Sorte einmal. Ich weiß natürlich nicht, ob er wirklich nur so wenig trinkt, das glaube ich nicht.
1: Nein.
0: Aber jede Sorte gibt es einmal. Ich habe jetzt eine schöne Bierkollektion aus irgendwelchen mexikanischen und US-Bieren und was weiß ich und so. Ich glaube, wir werden am Freitag ein Bier der Woche Spezial machen. Dann fühlt es sich ein bisschen nicht vergessen.
1: Na, hervorragend. Musik wollen wir auch nicht vergessen. The Funeral Portrait. Guten Morgen. Dark Thoughts.
0: Nice.
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0: Is a friend of mine, The Killers, an diesem noch sehr frühen Dienstagmorgen.
1: Morgen.
0: Guten Morgen. Früh bist du am Start, das ist schön. Dafür wirst du auch mit... Okay, du musst jetzt vielleicht einfach 5 Minuten weghören oder
1: sagen,
0: so.
1: Belohnt dürftest du jetzt auf keinen Fall sagen, bei dem, was hier steht.
0: Naja, ich wollte das einfach geklärt haben, nachdem du das gestern so einfach rausposaunt hast und ich konnte das nicht einfach so stehen lassen.
1: Okay, hier steht
0: möchtest
1: in unserem...
0: Du noch mal
1: ja.
0: Zusammenfassend ist die Thematik.
1: Genau, hier in unserem Dokument, wo wir aufschreiben, was wir machen, steht für 35 Adlerkannibal.
0: Ja.
1: Weil wir haben uns über Vögel unterhalten.
0: Und ich hatte im Garten Elster und die hatten Spatz gejagt.
1: Ah ja.
0: Und da ich mich in der Tierwelt jetzt nicht so mega gut auskenne, zumindest in der Vogelwelt, habe ich einfach gefragt, die essen ja keine Spatzen oder so, also sind ja keine Raubvögel. Und dann meintest du, na sonst wäre sie ja auch ein Kannibale.
1: Ja.
0: Und dann dachte ich so, aber wenn jetzt so ein Adler zum Beispiel irgendein Falken isst oder so, dann ist er doch kein Kannibale.
1: Na klar.
0: Er wäre nur ein Kannibale, wenn er einen Adler essen würde.
1: Nee, das ist ja eine Gattung. Also ich meine, wenn wir als Homo sapiens jetzt auch einen Neandertaler essen würden, würde ich auch davon ausgehen, dass das Kannibalismus ist.
0: Die Frage ist, wie weit man die Evolution da zurückverfolgen darf. Ich weiß es nicht, ich bin mir unsicher.
1: Aber fressen Adler überhaupt Falken und so? Wie sollen die das denn ihre schmale Kehle runterwürgen?
0: Wahrscheinlich eher Mäuse und so. Ne?
1: Ja, ich glaube nicht, dass die Vögel fressen. Auf keinen Fall fressen die Vögel.
0: Also sind sie wahrscheinlich auch aus dem Grund keine Kannibalen.
1: Erstens das. Und wenn, dann finde ich, also wenn sie die gleiche Sorte an Tier essen, dann... Bist du ein Kannibal?
0: Aber ich glaube, wir vermenschlichen das Thema auch massiv. denn in der Tierwelt ist es ja jetzt nicht so ungewöhnlich, dass man auch mal seine Kinder isst oder so. Ja. Das passiert halt mal. Und ich glaube nicht, dass es etwas Verwerfliches ist, weil es ja in der Regel in der Tierwelt dann wiederum stattfinden kann.
1: In der Tierwelt.
0: Was ist das für ein Thema für 5 Uhr? Was haben wir 30 irgendwas noch nicht mal?
1: Zum Glück ist es um diese Uhrzeit passiert und nicht später.
0: Du meinst, wenn so viele Leute dann zuhören, jetzt haben es die wenigsten mitbekommen, dass wir uns darüber unterhalten.
1: Ich hoffe
0: mal. Naja, das sind auf jeden Fall so die Gedanken, die den Breakfast Club abseits der Sendung beschäftigen. Und da sitzen wir dann manchmal nach der Sendung noch stundenlang und diskutieren. So, jetzt weißt du Bescheid.
1: Kriegt ihr Insights hier am frühen Morgen?
0: Ich glaube, wir machen das folgendermaßen. Wir spielen jetzt noch mal Musik, dann gibt's ein bisschen, noch mehr Musik. Und dann starten wir so richtig in die Show.
1: Das ist mein Deal.

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5: Im Studio Jan Seifert. Nach der Schießerei vom Bahnhof Zoo ist der oder die Täter weiter auf der Flucht. Die Polizei sucht Zeugen. Mitten im Wahlkampf wird der Ruf nach Konsequenzen laut. Die CDU fordert mehr Polizeistreifen und mobile Wachen. Die Grünen verlangen härtere Strafen und mehr Personal zur Bekämpfung organisierter Kriminalität. Und die SPD fordert die volle Härte des Rechtsstaats. Stefan W. von der Polizeigewerkschaft, also der Interessenvertretung der Polizisten, sagte in der Abendschau, dass vor allem Videoüberwachung ausgebaut werden müsse.
6: Der Videoschutz ist schon ein Thema für uns, dass wir eben auch die Täter schneller festnehmen können, weil wenn die Menschen draußen merken, Polizei und Justiz funktionieren schnell, die Täter werden erwischt, das macht was mit den Menschen, sie verstehen, die Polizei arbeitet und kriegt die Täter viel schneller.
5: Am Wochenende hatte es in Berlin Schießereien in mehreren Bezirken gegeben. Am Zoo ist in der Nacht zum Montag ein Mann ums Leben gekommen. Immer mehr Bundesländer lockern das Sonntagsfahrverbot für Lkw. Wegen Niedrigwasser können Frachtschiffe kaum noch fahren. Daher sind jetzt auch Baden-Württemberg, Bayern und Mecklenburg-Vorpommern dabei, Sonntag Lkw auf den Straßen zu erlauben. Weitere Maßnahmen kommen morgen beim Verkehrsminister auf den Tisch. Tine Klimach.
7: Ob das was bringt? Für eine erste Bilanz ist es noch zu früh, sagen die Verantwortlichen. Nach Einschätzung des Logistikverbands BGL wird es nicht viel bringen. Es fehlen seit Jahren 100.000 Fahrer in Deutschland. Der Rest muss auch seine Ruhezeiten einhalten. Und der Bundesverband der deutschen Binnenschifffahrt rechnet damit, dass bei weiter sinkenden Wasserständen keine durchgehende Schifffahrt mehr auf dem Rhein stattfindet. Aber Verkehrsminister Bilger beschwichtigt. Bisher läuft alles noch, sagte er.
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5: Gleich am ersten Tag der Leichtathletik-EM in Birmingham gab's deutsche Medaillen. Kugelstoß-Olympiasiegerin Yemisi Mabri hat Bronze geholt. Bei den Läufern gab's Silber für Florian Brem über 5000 Meter. Die EM in Birmingham geht noch bis Sonntag. Berlins Hoffnung, Gina Lückenkämper, hatte mit einem Zeckenbiss zu kämpfen, kam daher im 100-Meter-Lauf nur auf Platz 5, in der Gesamtwertung auf 15. Bei der Schwimm-Europameisterschaft in Paris hat die 4x200-Meter-Freistil-Staffel der Männer Bronze für Deutschland geholt. Soweit das Neueste aus dem Star FM News Center.
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8: Wie kann einen denn eine Zecke so massiv beeinflussen?
9: Naja, erstens, je nachdem, wo die dich hingebissen hat. Wenn die jetzt im Fuß gesteckt hat oder so. Als Sprinterin schlecht. Und wenn die vielleicht schon so gewisse Ausmaße angenommen hat, wenn sie es ein bisschen spät entdeckt hat. Schmerzen. Eingeschränkt.
8: Ach, wunderschönen guten Morgen. Morgen Berlin, morgen Brandenburg. Ich glaube, genug Tierthemen für heute. lass uns mal auf andere Dinge konzentrieren hier.
9: Ja, das Wetter heute ein bisschen kühler als in den letzten Tagen. Aktuell auch richtig frisch. 14 Grad in Zehlendorf, Weißensee und Schönefeld. Höchstwerte heute auch nicht mehr als 22. Dazwischen aber ganz schön mit einem Sonne-Wolken-Mix. Auch wieder ein bisschen windig, aber nicht ganz so stürmisch wie gestern. Star-Fan-Prognose für morgen sagt trocken, 14 Stunden Sonne und 25 Grad maximal. Und übermorgen dann auch wieder viel Sonne, das Ganze bei maximal 28 Grad. Hab auf dem Schirm für den Berufsverkehr A100 Richtung Wedding am Kreuz Schöneberg ist die Zufahrt vom Sachsendamm zur 100 Richtung Wedding gesperrt. Ebenfalls auch die Überleitung zur 103 Richtung Steglitz. Hier wird bis Mitte September gebaut. Momentan geht's wahrscheinlich, aber wenn dann die Ferien vorbei sind, auf jeden Fall ein Grund für Stau. Die Blitzer stehen in Wilmersdorf auf der Konstanzer Straße, außerdem auf dem südlichen Ring kurz vom Dreieck Potsdam und in Hennigsdorf auf der Schönwalder Straße. Bei den Öffis wird repariert an der Strecke in Birkenwerder, deswegen bei der S1 und und Verspätungen und Einschränkungen. Hast du auch noch was entdeckt? Dann gerne her damit an die 0800 0303 666.
8: Danke Flo und vor allem natürlich vielen lieben Dank an alle fleißigen Star Ranger. Kommt gut durch.
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8: Nö, aber mit Wolfi und Flo einen wunderschönen guten Morgen. Mit der leicht bossy Flo hier heute im Studio.
9: Naja, du bist manchmal bist du wie so ein kleines Kind, das so, oh, jetzt machen wir erst das und dann machen wir so. Aber wir haben doch gar keine Zeit, Wolfi. Wenn Punkt ist, dann ist Punkt.
8: Na gut, das ist, glaube ich, gut, dass jemand die Uhr im Auge behält. Dann spielen wir Musik, ist das in Ordnung?
9: Das ist sehr gut. Was haben wir denn?
8: Dürfen wir Manu Diao spielen, na Fire gut, in the Hall?
9: Das ist okay. Erlaubt.
8: Vielleicht noch B.O.D. davor, aber nur, wenn du das möchtest.
9: Na gut.
8: Okay, hier ist er live auf Star FM Maximum Rock. Guten Morgen.
9: Morgen.

0: Leute meint, sie sind so ein bisschen vergessen, aber sie springen auf massiv vielen Festivals rum, so auf diesen etwas kleineren Festivals, prangt dann immer wieder auf den Plakaten Ugly Kid Joe, muss man drauf achten. Faszinierend, wie oft man diese Band mittlerweile auch in Deutschland liest. Und ganz ehrlich, kann man machen. So Songs wie Everything About You gehen immer, finde ich, zum ordentlich Abfeiern. Schöner Klassiker hier auf Star FM Maximum Rock. Schönen guten Morgen.
1: Und vom Klassiker kommen wir jetzt zu den ganz neuen Sachen.
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1: Oder die, die irgendwann mal Klassiker werden wollen, kann man absolut ja auch sagen. Die Rock Talents wieder am Start, neue Runde im Voting. Und da treten unter anderem an die Band WBR aus Olpe. Die machen so Pop-Punk-Rock. Waren ursprünglich ein Solo-Projekt und sind jetzt als Band zusammengekommen, schicken ihre Single Wir fangen gerade erst an ins Rennen und ganz exklusive Nummer, denn die ist noch gar nicht draußen, aber wenn du auf starfm.de gehst und dort votest, kannst du sie schon hören. Hier mal ein kleiner Einblick.

0: WBR stehen zur Auswahl bei den Rock Talents. Du kannst für sie voten und sie machen es dir eigentlich ganz einfach.
1: Checkt uns aus, votet für uns, wir würden uns tierisch freuen. Vielen lieben Dank, habt noch einen schönen Tag, ciao.
2: Na, mal gucken, wie es laufen wird, denn sie treten gegen Killer Chinchilla an. Fünf Freunde aus Nürnberg, irgendwo zwischen Rock, Punk und Alternative. Und eine Geige ist auch mit dabei. So eine klassische Schülerband, die einfach zusammengeblieben sind. Und sie gehen mit dem Song Memory ins Spiel.

0: eine Band, früh gegründet und sie machen alles selbst.
1: Unser Song Memory sollte auf jeden Fall bei Star FM laufen, weil Killer Chinchilla einen einzigartigen Sound hat und nicht nur Fiddler's Green Rock mit Geige kann. Unsere Songs sind sozusagen auch alles hausgemachte Spezialitäten, weil wir alles von der ersten Riff-Idee bis zum Aufnehmen der Drums im Keller bis zur fertigen Master-Version alles bei uns zu Hause machen.
2: Also, ab mit dir auf starfm.de, Starfm-App, da findest du das Voting und der Gewinner, der wird dann am Ende auch in A-Sendung ausgespielt, also es geht ja auch ordentlich um was.

0: Schönen guten Morgen. Star FM Maximum Rock im Radio. Du bist mit dabei. Das ist sehr schön. Das wird belohnt gleich mit mehr Rock. Unter anderem eine der redaktionsinternen aktuellen Lieblingsbands, und zwar The Interrupters, gibt's mit She's Kerosene gleich hier nach Flo.
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2: Flo hat nämlich mal wieder einen richtig coolen Tipp mitgebracht.
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5: Im Studio Jan Seifert. Nach der Schießerei vom Bahnhof Zoo ist der oder die Täter weiter auf der Flucht. Die Polizei sucht Zeugen. Mitten im Wahlkampf wird der Ruf nach Konsequenzen laut. Die CDU fordert mehr Polizeistreifen und mobile Wachen. Die Grünen verlangen härtere Strafen und mehr Personal zur Bekämpfung organisierter Kriminalität. Und die SPD fordert die volle Härte des Rechtsstaats. Stefan W. von der Polizeigewerkschaft, also der Interessenvertretung der Polizisten, sagte in der Abendschau, dass vor allem Videoüberwachung ausgebaut werden müsse.
6: Der KI-basierte Videoschutz ist schon ein Thema für uns, dass wir eben auch die Täter schneller festnehmen können, weil wenn die Menschen draußen merken, Polizei und Justiz funktionieren schnell, die Täter werden erwischt, das macht was mit den Menschen, sie verstehen, die Polizei arbeitet und kriegt die Täter viel schneller.
5: Am Wochenende hatte es in Berlin Schießereien in mehreren Bezirken gegeben. Am Zoo ist in der Nacht zum Montag ein Mann ums Leben gekommen. Tierischer Nachwuchs hier bei uns in Berlin. Im Tierpark ist ein Sulawesi-Hirscheberschweinchen zur Welt gekommen. Hier bei uns lebt die größte Anzahl dieser Tiere in ganz Europa. Die Geburt ist eine kleine Sensation, denn die Tiere gelten laut Tierpark seit 2 Jahren in freier Natur als faktisch ausgestorben.
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5: Die Lanxess Arena in Köln war im letzten Jahr die besucherstärkste Konzertlocation in ganz Deutschland. Mehr als 1,3 Millionen Fans besuchten dort letztes Jahr ein Konzert. Damit hat die Lanxess Arena den Olympiapark in München überholt. Auf Platz 3 lag die Uber Arena in Berlin. Die Waldbühne kam auf Platz 10. Soweit die Star FM Schlagzeilen. Ausführliche Meldungen auf Star FM wieder in einer halben Stunde.

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1: Einen wunderschönen guten Morgen, Berlin.
2: Morgen.
1: Guten Morgen, Brandenburg. Willkommen nochmal hier im Breakfast Club. Jetzt für dich alles Wichtige von den Straßen und vom Wetterradar, damit du gut informiert in diesen Dienstag starten kannst.
2: 6.16 Uhr, gleich 6.17 Uhr und dazu frische Temperaturen von 13 Grad in Dahlem, in Tempelhof und in Ahrensfelde. Also auf jeden Fall nochmal eine gute Möglichkeit, das Fenster aufzureißen. Heute den ganzen Tag über nicht ganz so warm oder nicht ganz so heiß. 22 Grad bekommst du mit einem Sonne-Wolken-Mix. Morgen da schon wieder ein bisschen wärmer mit 25 Grad, 14 Stunden Sonne mit dazu. Und übermorgen dann 28 mit jede Menge Sonne. Auf der 111 wurde gerade stadtauswärts die Höhenkontrolle ausgelöst, also Tunnelflughafen Tegel ist dicht. Bisher geht es noch, aber ich denke mal, dass sich da gleich auf jeden Fall ein kleiner Stau aufbauen wird. Die Blitzer stehen in Wilmersdorf-Konstanzer Straße, auf dem westlichen Ring zwischen Spandau und Potsdam-Nord und in Ruhlsdorf auf der Genshagener Straße. Bei den Öffis wird immer noch repariert an einem Signal in Mahlsdorf, deswegen bei der S5 Verspätungen und Einschränkungen. Hast du auch noch was entdeckt? Dann meld das gerne, mach das am besten per Sprachnachricht unter der 0800 0303 666.
1: Danke Flo, danke an alle Star Ranger. Lass uns jetzt Musik hören. Schöner Rock im Block und ich habe es angekündigt, schöner Liebling der Redaktion hier, The Interrupters. Ganz viel Spaß.

0: Freaking Out, Dexter and the Moon Rocks. Schöne Nummer hier auf Star FM Maximum Rock. Ich freue mich auch gleich auf die nächste, die ist nämlich von Muse.
1: Zu dem Dexter and the Moon Rocks Song habe ich ein Video gesehen von einem jungen Herrn, der so Musikcontent im Internet macht. Und er hat gesagt, bei solcher Musik hat er keine Sorge um die Zukunft der Rockmusik.
0: Das ist ein schöner Satz.
1: Oder?
0: Fand ich auch. Sorge habe ich eher um Wanderer da draußen. Das haben wir gestern Nachmittag bei A in der Star FM Rush Hour massiv gehört. Denn sie hat sich ein paar Tipps geben lassen von unseren lieben Hörern rund um das Thema Wandern. Und passend dazu kam ja gestern auch diese Story raus. Ich weiß nicht, ob ihr es mitbekommen habt. Am Sonntag musste eine Bergrettung mal wieder, ich glaube in Tirol war es, in den Tiroler Alpen ausrücken, weil eine Großfamilie, das waren 36 Personen, mal spontan auf dem Berg dachten, ach, lass uns doch mal wandern gehen mit Kinderwagen und drum und dran. Ja, und irgendwann sind sie nicht mehr weitergekommen und sind in eine alpine Notlage gekommen. Da mussten waren zwei Hubschrauber im Einsatz und was weiß ich nicht alles, um diese Leute zu retten. Und A, wird das ein sehr teurer Spaß für die und B, mit Kleinkindern und so weiter unterwegs, das Ding war natürlich auch massiv gefährlich.
1: Cool. Ich bin vor ein paar Jahren mal auf die Zugspitze gelaufen und wie viele Leute ich da auch in Flipflops gesehen habe, war wirklich unfassbar.
0: Welchen Weg hast du genommen? Ich plane das nämlich für nächstes Jahr.
1: Ich weiß nicht, ich war am Ende bei 60 Kilometern hoch und runter. Ich weiß aber nicht mehr, wo das war. Welche
0: okay,
1: Seite.
0: Musst du nochmal rausfinden.
1: Aber nicht da, wo man klettern muss.
0: Dann war es Rheintal wahrscheinlich. Okay. Egal. Wir finden das Thema, wie du merkst, selber massiv spannend und hör nochmal rein, was da gestern für Tipps reinkam bei E.
1: Ja, Jens hat sich gemeldet.
2: Übrigens, wenn du jetzt schon mal anfängst, die Füße einzucremen, so zwei Wochen vorher, jeden Abend einmal kurz so mit Hirschtalcreme, dann hast du keine Probleme mit Blasen. Also Creme, Hirschtalcreme am besten, Füße eincremen und du läufst geschmeidig dahin.
1: Geschmeidig und cremen.
0: Zwei Wochen vorher, da weiß ich aber im Normalfall auch noch gar nicht, dass ich in zwei Wochen wandern gehen werde.
1: Tja, wenn du ein bisschen spontaner bist, dann vielleicht Powercremen mit besonders viel Creme.
0: Liegt aber vielleicht auch daran bei Jens, dass der schon massiv lange gewandert ist und deswegen für ihn ein Mittel, eigentlich auch das Mittel, eine Sache, das Wichtigste ist beim Wandern.
2: Schuhe, Schuhe, Schuhe. Ich bin über 1000 Kilometer Jakobsweg gewandert und muss ganz ehrlich sagen, das meiste, was ich am Jakobsweg rechts und links liegen sehen habe, war kaputte Schuhe. Nicht bei den Schuhen sparen. Erstens ist es gut für deine Füße und zweitens gut fürs Geld.
1: Und auch nicht sparen bei den Socken. Da auch nochmal ein Tipp gegen Blasen, weil Jens das auch angesprochen hat. Es ist nicht schön, es fühlt sich am Anfang ein bisschen komisch an, aber es hilft wirklich, sind Zehensocken.
0: Wirklich? Hatte ich noch nie an.
1: Ja.
0: Sträubt sich mein Körper irgendwie gegen.
1: Kann ich verstehen. Ich habe dann auch irgendwann den Schritt gewagt und mir mal ein paar angeschafft zum Laufen. Und das ist wirklich, wenn man da einmal drin ist, dann will man das eigentlich gar nicht mehr missen.
0: Fakt ist, Wandern ist wahnsinnig im Trend. Spätestens seit Corona sind irgendwie alle in die Berge und ich bin ja selber regelmäßig da und es ist wirklich total massiv voll. Aber Kinder, es passt wirklich auf. Ich habe selbst, vielleicht das nur noch hinten raus, mir ist es selber so gegangen. Ich bin eine Strecke gelaufen, die ich schon mehrfach gelaufen bin, ist auch so ein bisschen höher, wo dann eben nur noch so alle 50 Meter mal irgendein Zeichen ist, in welche Richtung es lang geht, man sonst rumkraxelt. Und dann bin ich, warum auch immer, einmal versehentlich durch so eine Felsspalte in die falsche Richtung gegangen, wo man nicht hätte durch. Und ich stand einfach direkt vor 100 Meter Abgrund, also einen Meter weiter und das wäre es gewesen. Und das kann jedem passieren, deswegen zieht euch vernünftig an, plant diese Route vernünftig und lauft bitte nicht einfach los. Guckt euch bayerisches Fernsehen, der BR hat eine super Doku-Reihe, die Bergretter heißt die, glaube ich, wirklich empfehlenswert. Die sollte man gucken und dann wird man so einen Scheiß auch nicht machen.

0: Schönen guten Morgen, Star FM, Maximum Rock im Radio und ich freue mich massiv heute auf W oder F, denn die Kategorie ist super.
1: Ja, das wird eine ganze Menge Spaß machen.
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0: Wir haben Songs gewählt mit sehr langen Songnamen. Also nicht der Song ist lang, sondern der Titel des Songs ist lang. Und da werden wir um 7 ungefähr nochmal die längsten Songnamen ever hören. Und du glaubst gar nicht, wie lang ein Songtitel sein kann. Aber jetzt erstmal unsere zwei Kandidaten, die wir ins Rennen schicken.
1: Ich habe mich entschieden für Panic at the Disco. Vor allem auf ihrem Debütalbum haben sie einige Titel, die sehr lange Namen haben, einfach weil sie es geckig fanden. Und ich schicke ins Rennen, pass auf, there's a good reason these tables are numbered, honey. You just haven't thought of it yet. Sehr unsperriger Name und so klingt er.

0: auch nicht auf jeden Fall.
1: Ja, sehr.
0: Ich schicke Fallout Boy ins Rennen. Die haben einen Track rausgebracht, der heißt Our Lawyer Made Us Change the Name of the Song, so we wouldn't get sued. Und das hat auch einen ernsten Hintergrund. Der Song sollte mal heißen My Name is David Ruffin and These Are My Temptations. Aber die Nachlassverwalter von David Ruffin wollten das nicht. Aus unterschiedlichen Gründen müssen wir gar nicht drauf eingehen. Und dann dachten Fallout Boy, naja, dann sagen wir einfach, wie es ist. Und haben dem Song einfach diesen speziellen Namen gegeben.
2: Und ich glaube, was beide unsere Songs gemein haben, dass der Titel nicht im Song vorkommt, oder?
0: Absolut. Und das ist auch besser so bei diesen ganz langen Songnamen. Also entscheide dich, W oder F, magst du mit Panic at, muss man den Titel sagen, mit welchem man rausgeht?
2: Sag lieber die Band.
0: Oder sag W oder F, Panic at the Disco oder Fallout Boy, mit welchem Track willst du rausgehen? Und wie gesagt, das waren lange Songnamen, aber da geht noch viel mehr. Viel mehr. Und das hören wir um 7.
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8: Im Studio Jan Seifert. Die Hitzewelle Ende Juni hat Berlins Öffis ordentlich zugesetzt. Wie Zahlen von S-Bahn und BVG bestätigen, die den Kollegen des RBB vorliegen, hat es mehr als 80 hitzebedingte Störungen alleine an jenem Wochenende und allein bei der S-Bahn gegeben. Benjamin Herrmann.
9: Normal ist eigentlich etwa die Hälfte. Überhitzte Lokomotiven oder Triebwagen machten aber auch anderen Unternehmen zu schaffen, etwa der Niederbarnimer Eisenbahn. Auch Klimaanlagen und Überhitzung von Elektrobussen waren weitere Problemstellen. Laut BVG werde aktuell an einer Strategie gearbeitet, um hitzefester zu werden. Die Grünen fordern jetzt einen Hitzegipfel mit BVG und Deutscher Bahn, damit in Zukunft die Öffis im Sommer nicht regelmäßig ausfallen. Zuletzt hatte ja auch der neue Bundesverkehrsminister Bilger mit Hitzefolgen zu kämpfen. Gleich bei seiner ersten Fahrt im neuen Amt wurde sein ICE-Wagen von Berlin nach Hamburg wegen einer kaputten Klimaanlage evakuiert.
8: Wo ist die Jugend hin? Nur jeder 10. Mensch hier in Deutschland ist zwischen 15 und 24 Jahren alt. Und in Brandenburg ist der Anteil nochmal deutlich geringer. Mit weniger als 9% Anteil an der Bevölkerung ist das Bundesland Schlusslicht im Jugendranking. Tine Klimach.
10: Die meisten jungen Menschen gibt es in Bremen und Hamburg mit etwa 11%. Dahinter liegen Baden-Württemberg, Hessen und Berlin, so die Bundesstatistiker. Es ist insgesamt ein historisch niedriges Niveau, das seit Anfang der 2020er Jahre besteht. Ohne Eingewanderte und ihre Nachkommen wäre der Anteil junger Menschen an der Gesamtbevölkerung noch kleiner. In der ersten Hälfte der 80er, als die geburtenstarken Jahrgänge der sogenannten Babyboomer im jugendlichen Alter waren, gab es den höchsten Anteil. Da war in Deutschland jeder sechste jung.
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8: Gleich am ersten Tag der Leichtathletik-EM in Birmingham gab es deutsche Medaillen. Kugelstoß-Olympiasiegerin Yemisi Mabri hat Bronze geholt. Bei den Läufern gab es Silber für Florian Brem über 5000 Meter. Die EM in Birmingham geht noch bis Sonntag. Berlins Hoffnung, Gina Lückenkämper, hatte mit einem Zeckenbiss zu kämpfen, kam daher im 100-Meter-Lauf nur auf Platz 5, in der Gesamtwertung auf 15. Bei der Schwimm-Europameisterschaft in Paris hat die 4x200-Meter-Freistil-Staffel der Männer Bronze für Deutschland geholt. Soweit das Neueste aus dem StarFM News Center.
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0: Einen wunderschönen guten Morgen, Berlin. Guten Morgen. morgen Brandenburg. Viel Spaß allen, die heute bereits ihre Wahlbenachrichtigung aus dem Briefkasten fischen. Gestern wurden sie geschickt oder ging los mit dem Verschicken. Und ich denke mal, das wird zum ersten Mal sein, dass ganz viele 16-, 17-Jährige auch mal aufgeregt zum Briefkasten laufen, denn die kriegen ja da meistens nicht so viel Post. Aber die sind ja in diesem Jahr auch zum ersten Mal mit dabei.
2: Wählt weise, liebe Kinder. 13 Grad die aktuellen Temperaturen, 22 Grad kriegst du heute noch, wird auch wieder recht windig, nicht ganz so stürmisch wie gestern, aber eine kleine Brise haben wir auf jeden Fall, dazu eigentlich ganz freundlich mit einem Sonne-Wolken-Mix. Morgen schnuff wärmer wieder, 25 Grad maximal, trocken wird es auch sein mit 14 Stunden Sonne und übermorgen am Donnerstag auch viel Sonne, das Ganze bei maximal 28 Grad. Der Tunnel Flughafen Tegel ist immer noch gesperrt. Auf der 111 wurde stadtauswärts die Höhenkontrolle ausgelöst, deshalb so 10 bis 15 Minuten mehr mitnehmen an der Stelle. Und auf der A9 Richtung Berlin zwischen Niemek und Brück liegen Reifenteile auf der Fahrbahn, also hier bitte vorsichtig sein. Wilmersdorf, Konstanzer Straße wirst du geblitzt, genauso auf dem südlichen Ring im Dreieck Spreeau und in Hennigsdorf auf der Schönwalder Straße. In Mahlsdorf wird ein S-Bahn-Signal repariert, deswegen fährt die S5 zwischen Mahlsdorf und Hoppegarten nur im 20-Minuten-Takt. Hast du auch noch was? Staus oder Blitzer? Meld dir gerne, mach das am liebsten per Sprachnachricht unter der 0800 0303 666.
0: Danke Flo und natürlich vor allem vielen lieben Dank an alle Star Ranger. Kommt gut durch.
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0: Nö, aber mit Wolfi und Flo einen wunderschönen guten Morgen. Chris im Urlaub, dafür jede Menge Maximum Rock am Start. Unter anderem jetzt gleich mal von Blink-182. Und was haben Blink erst die Tage verkündet?
2: Was war es noch gleich?
0: Neues Album ist in der Mache. Ob das dieses Jahr oder nächstes Jahr rauskommt, wissen wir allerdings noch nicht.
2: Wir bleiben dann natürlich für dich dran, oder Wolfi?
0: Sowas von. Rockshow jetzt. Schönen guten Morgen.

0: Robert Palmer mit A Bad Case of Loving You an diesem Dienstagmorgen. Du hörst Star FM Maximum Rock. Wolfi ist da. Wolfi bereitet sich schon mal mental vor. Mein Name ist Flo. Chris ist noch im Urlaub und ich bin sehr gespannt, was du jetzt für uns vorbereitet hast, Wolfi.
1: Die Top 3 der längsten Songnamen von Musikstücken. Und es ist absurd, wie lang manche Namen sind. Das kann ich schon mal verraten. Und da wir Zeit brauchen, habe ich schon mal meinen Mund gelockert. Und ich würde sagen, wir fangen direkt an.
2: 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Platz 3.
1: Der geht an Pink Floyd. Wir greifen zum 69er Floyd-Album Amalgama, noch aus der wilden Findungsphase der Band. Da gibt es einen Song, der heißt Several species of small furry animals gather together in a cave and grooving with a pict.
0: Ah ja, das ist ein bisschen wie ein, so ein Zungenbrecher.
1: Absolut. Und wir hören mal ganz kurz rein. Das Ding, 5 Minuten Geräusche, die an Tiere erinnern und Roger Waters mit übertriebenem schottischen Akzent, der irgendwas erzählt.
0: Das ist ja wie ein Zoo.
1: Ja, das ist das Stück. Gleich kommt noch Roger Waters.
0: Er hört sich an wie ein Zirkusdirektor oder so.
1: Sehr merkwürdig. 16 Wörter, 76 Buchstaben für einen Songtitel, schafft es aber nur auf Platz 3, denn da geht noch deutlich mehr.
2: Platz 2.
1: Der geht an die Hives. 35 Wörter und 129 Buchstaben. Okay, Moment. Der Song. Und der heißt Some people know all too well how bad licorice or any candy for that matter can taste when having laid out in the sun too long and I think I just ate too much.
0: Um Gottes Willen.
1: So heißt der Song.
0: Wie kündigt man das auf der Bühne an? So, wir spielen
1: den
0: jetzt.
1: Spielen sie, glaube ich nie. Und ich dachte lange, das wäre so der längste Song, den wir finden können. Aber nein, es gibt noch längere Songnamen und den Spitzenplatz teilen sich aber zwei.
2: Platz 1.
1: Zum einen US-Songwriter Sylvian Stevens, der hat 55 Wörter in einem Songnamen, 226 Buchstaben. Erstmal kurz anspielen, ich kann dann drüber reden, denn da gibt's keinen Gesang.
0: Oh.
1: Dieses Lied heißt The Black Hawk War or How to Demolish an Entire Civilization and Still Feel Good About Yourself in the Morning or We Apologize for the Inconvenience but You're Going to Have to Leave Now or I'll Have for the Big Knives and We'll Continue to Fight Them Until They Are Off Our Lands. So
0: das
1: heißt der Song.
0: Eine richtige Geschichte schon nur im Titel erzählt.
1: 55 Wörter und damit ist er nicht alleine ihr Spitzenreiter, denn Rednecks, die Rednecks von Captain Eye Joe haben auch was ganz Langes draußen, hat zwar 3 Wörter weniger, aber deutlich mehr Buchstaben. 254 Buchstaben für diesen Song hier.
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1: und dieses Lied heißt, das ist kein Scherz, The Sad But True Story of Ray Mingus, the Lumberjack of Bulk Rock City and his never slacking stripe in exploding the so far undiscovered areas of the intention to bodily intercourse from the opposite species of his kind during intake of all the mental condition that could be derived from fermentation.
0: Jetzt wissen wir, wer Ray Mingus ist.
1: Wie ist der Song nochmal?
0: Ja, die Story von dem. Um Gottes Willen.
1: Verrückt. Auf jeden Fall. Natürlich als Scherz gemeint und da geht es um Weltrekorde und sowas. Aber das waren, zumindest die wir gefunden haben, die längsten Songnamen überhaupt. Der Spitzenreiter mit 55 Wörter bzw. 254 Buchstaben. Absolut.
0: Na, braucht der Mund eine Pause jetzt?
1: Absolut.
0: Dann hören wir die Arctic Monkeys. Guten Morgen.

0: Nein.
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4: Im Studio Jan Seifert. Die Hitzewelle Ende Juni hat Berlins Öffis ordentlich zugesetzt. Wie Zahlen von S-Bahn und BVG bestätigen, die den Kollegen des RBB vorliegen, hat es mehr als 80 hitzebedingte Störungen alleine an jenem Wochenende und allein bei der S-Bahn gegeben. Benjamin Herrmann.
5: Normal ist eigentlich etwa die Hälfte. Überhitzte Lokomotiven oder Triebwagen machten aber auch anderen Unternehmen zu schaffen, etwa der Niederbarnimer Eisenbahn. Auch Klimaanlagen und Überhitzung von Elektrobussen waren weitere Problemstellen. Laut BVG werde aktuell an einer Strategie gearbeitet, um hitzefester zu werden. Die Grünen fordern jetzt einen Hitzegipfel mit BVG und Deutscher Bahn, damit in Zukunft die Öffis im Sommer nicht regelmäßig ausfallen. Zuletzt hatte ja auch der neue Bundesverkehrsminister Bilger mit Hitzefolgen zu kämpfen. Gleich bei seiner ersten Fahrt im neuen Amt wurde sein ICE-Wagen von Berlin nach Hamburg wegen einer kaputten Klimaanlage evakuiert.
4: Der Wahlkampf hier in Berlin geht in die heiße Phase. Erstmals dürfen ja alle ab 16 statt erst ab 18 Jahren wählen. Und heute startet das Abgeordnetenhaus eine Kampagne, die die Wahlbeteiligung erhöhen soll. Wähl dir dein Berlin soll über Social-Media-Beiträge, Plakate und mit Unterstützung von Firmen und Promis dafür werben, dass möglichst viele am 20. September zur Wahl gehen.
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4: Die Lanxess Arena in Köln war im letzten Jahr die besucherstärkste Konzertlocation in ganz Deutschland. Mehr als 1,3 Millionen Fans besuchten dort letztes Jahr ein Konzert. Damit hat die Lanxess Arena den Olympiapark in München überholt. Auf Platz 3 lag die Uber Arena in Berlin. Die Waldbühne kam auf Platz 10. Soweit die Star-FM Schlagzeilen. Ausführliche Meldungen auf Star-FM wieder in einer halben Stunde.
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6: Berlin, guten Morgen. Brandenburg, guten Morgen.
7: Wow.
6: Ja, motiviert sind wir heute.
7: Was ist da los?
6: Ein bisschen laut, ein bisschen albern, mit guter Musik ausgestattet und mit wichtigen Infos um 7 Uhr und ganz genau 15.
7: Auf die Sekunde genau. 14 Grad aktuell in Schmargendorf, Kreuzberg und Potsdam. Heute mal ein Tag, wo es nicht ganz so heiß wird mit 22 Grad, aber auch wieder windig. Dazu ein Sonne-Wolken-Mix. Morgen sagt die Star-FM-Prognose, trocken sieht's aus, 14 Stunden Sonne dazu und 25 Grad maximal. Und übermorgen dann wieder etwas heißer mit maximal 28. Gute Nachrichten zuerst, 111 ist wieder frei, die Höhenkontrolle wurde beendet und aktuell der längste Stau auf der 100 Richtung Wedding zwischen Wechsstraße und Schmargendorf brauchst du 10 Minuten mehr. Geblitzt wirst du in Malchow auf der B2, auf dem südlichen Ring im Dreieck Spreeau und in Ruhlsdorf auf der Genshagener Straße. Bei den Öffis rollt soweit, hast du aber noch was entdeckt auf den Straßen, dann meld das gerne, mach das gerne per Sprachnachricht unter der 0800 0303 666.
6: Danke Flo, danke an alle Star Ranger und danke an Rise Against für The Violence. Mit dem Song starten wir jetzt rein in den nächsten Rockblock. Hab einen wunderschönen Dienstagmorgen.
7: Morgen.

0: Einer meiner Top 5 liebsten Linkin Park Songs, Lost hier
1: wirklich?
0: An deinem Dienstagmorgen. Ja, vor allem, da muss ich sogar sagen, ich liebe Chester Bennington mit meinem ganzen Herz.
1: Aber
0: bin auch großer Emily Armstrong Fan und das ist so ein Song, wenn die den live singt,
1: das stimmt,
0: tritt er mir vielleicht sogar noch ein Stück näher.
1: Und ihr geht der Song auch sehr häufig sehr nahe, ja. Ganz oft Pipi in den Augen.
0: Das ist wahr.
1: Ja, Linkin Park live, auf jeden Fall ein Erlebnis, kann man jedem nur empfehlen. Und apropos Live-Musik, was für eine Überleitung. Die GEMA hat gestern Zahlen veröffentlicht rund um Konzerte und das ist ganz spannend jedes Jahr, nämlich wie sich die Konzertbranche entwickelt. Und die Zahlen, ganz nüchtern, finde ich massiv beeindruckend. Es gab im letzten Jahr in Deutschland 267.000 Konzerte. Und knapp 75 Millionen Menschen waren da zu Besuch. Das waren mehr Konzerte und es waren mehr Besucher. Und das klingt natürlich erstmal gut, denn die Branche muss wachsen, um sich irgendwie Wasser halten zu können. Das Problem ist nur, die absolute ganz, ganz, ganz große Masse dieser Konzerte sind kleine Konzerte. Und das ist die Basis für alles, was in Sachen Live-Musik in Deutschland funktioniert. Und hier gibt es eben kaum Entwicklung. Und ich glaube, wir kriegen das alle mit. Diese ganz großen Gassenhauer-Konzerte, die Stadionkonzerte und so weiter, die sind immer super schnell ausverkauft. Das funktioniert, wenn da die Foo Fighters kommen oder Linkin Park gerade oder was weiß ich. Aber so bei den Kleinen, da haben ganz viele zu kämpfen und da gibt es weiterhin regelmäßig Absagen. Und das ist natürlich, also muss man aufpassen. Denn wenn uns die kleinen Konzerte wegbrechen, dann bricht uns so mittelfristig die ganze Konzertbranche.
0: Ja, also ich würde auch behaupten, dass auf den kleinen Konzerten, da stützt sich ja die ganze Branche drauf.
1: Absolut. Und eben auch mal in Zahlen ausgedrückt, von diesen 267.000 sind das 244.000 sind kleine Konzerte. Also man redet natürlich immer über diese mittelgroßen und großen Konzerte, wenn die ganz bekannten Bands kommen. Aber eigentlich ist das Wichtige für die ganze Kulturszene, Konzertszene in Deutschland, für ein vielfältiges Modell in Deutschland, sind diese Mini-Konzerte. Und am Ende kann man ja nicht viel machen. Man kann ja niemanden zwingen, dahin zu gehen. Aber man kann sie vielleicht regelmäßig an die eigene Nase packen, dass man diese Konzerte auch wirklich besucht. Ich kenne es ja selber, ich will mich ja nicht besser machen, als ich bin. Es ist oft genug, dass ja irgendeine Band ums Eck spielt in einem kleinen Club, wo ich so denke, auch die mag ich eigentlich. Und irgendwie gehe ich dann manchmal doch nicht hin. Und vielleicht muss man sich da einfach auch mal motivieren, öfter wieder hinzugehen, auch wenn man die Band schon mal gesehen hat.
0: Ja, und vielleicht muss man sich auch nochmal ins Gedächtnis rufen, dass oft die Konzerte sind, die eigentlich viel mehr Spaß machen als diese großen Arenenshows, wo du einer von 80.000 bist, wo du in der hintersten Ecke stehst und mit Glück gerade mal den Wellenbrecher vorne erkennen kannst.
1: Denke ich jedes Mal, was hatte ich zuletzt als großes Foo Fighters zum Beispiel? Ja, ich mag die Foo Fighters und deswegen gehe ich gern zu dem Konzert. Aber ganz ehrlich, da einer von 70.000 zu sein, ja, macht eigentlich keinen Spaß, mäßig guter Sound, du bist nicht ganz nah dran und also das Feeling in einem Club ist 100-mal besser und ist auch entspannter. Ich mag es auch massiv gerne, dass ich während dem Konzert mal kurz mir ein Getränk holen kann, auf Toilette gehen kann und wieder zu meinem Platz laufen kann, ohne gleich eine halbe Stunde zu brauchen. Also ja, einfach nur der Aufruf geht hin.
0: Genau, unser Appell an dich, vergiss die kleinen Konzerte nicht.

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0: Das war ein verhältnismäßig kurzer Songtitel und steht im klaren Kontrast dazu, was jetzt kommt.
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2: Eine sehr spaßige Kategorie, die wir uns da heute ausgewählt haben.
0: Ich finde schon, zumindest für uns, auch wenn es manchmal ein bisschen anstrengend ist, ist, diese absurd langen Songnamen auszusprechen. Wir haben ja vorhin schon gehört, von den längsten Songnamen überhaupt bis zu 55 Wörter im Titel. Unfassbar, das war früher quasi ein Aufsatz, den ich geschrieben habe. Und zwei relativ lange haben wir uns ausgesucht heute, passend zum Thema. Und du entscheidest wie üblich, mit welchem Song du aus der Show rausgehen möchtest.
2: Ich habe mich für einen Song entschieden, dessen Titel 16 bzw. 18, je nachdem wie man zählen mag, Wörter im Titel trägt. Und zwar, There's a good reason these tables are numbered, honey. You just haven't thought of it yet, von Panic at the Disco.

0: nicht nur der Titel macht Spaß, auch der Song von ihrem Debütalbum. Und ja, auf dem Debütalbum waren einige Songs, die auch einen bisschen längeren Titel hätten. Also ich hätte mir auch noch aussuchen können, Lying is the most fun a girl can have without taking her clothes off. Aber jetzt sind wir bei diesem Titel.
1: Ja, es gibt Bands, die setzen bewusst auf kurze Namen, manche auf lange Namen. Und manchmal entwickelt sich so ein Name einfach. Fall Out Boy wollten mal einen Song rausbringen namens My Name is David Ruffin and These Are My Temptations. David Ruffin, der Leadsänger damals in den 60ern von den Temptations. Und in dem Song geht es um die Fallen und Hürden, wenn man erfolgreich wird. Und David Ruffin hatte so ein paar Fallen und Hürden damals zu überwinden. Um es kurz zu machen, man wurde von den Nachlassverwaltern angeschrieben, nee, dürft ihr nicht nehmen den Namen in den Titel rein, das wollen wir so nicht haben. Also haben Fall Out Boy den Song genannt, Our lawyers made us change the name of the song, so we won't get sued.
0: Gut gemacht.
1: Sprich, der Titel hat überhaupt nichts mit dem Song zu tun und ist einfach nur ein Gag und liest sich natürlich massiv lustig, wenn er in so einer Tracklist auftaucht. Und ja, jetzt liegt es an dir.
0: Ja, genauso wie bei Panic at the Disco, da findest du den Titel auch nicht im Song. Aber du kannst entscheiden, welchen möchtest du als letzten der Sendung hören. Ganz einfach abstimmen, 0800 0303 666, gerne als Sprachnachricht, warum. Und dann hörst du ihn vielleicht zum Schluss.
1: Enge Kiste heute, oder?
0: Es ist wirklich, wir sind schon so 50-50 nah aneinander. Es ist noch alles offen.
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5: Im Studio Jan Seifert. Gute Nachrichten. Trotz Hitze, Berlins Trinkwasserversorgung ist und bleibt stabil. Trotz des immer niedrigeren Spreepegels haben die Wasserwerke in der Umgebung Entwarnung gegeben. Benjamin Herrmann.
6: Denn die meisten Werke gewinnen das Wasser vor allem durch Uferfiltration an der Spree oder der Havel. Dabei wird Wasser durch den Boden in Ufernähe zum nächsten Brunnen gesaugt und das klappt noch ganz gut. Außerdem gibt es in der Hauptstadt 650 Brunnen, die tieferes Grundwasser anzapfen können. Dazu kommt, der allgemeine Wasserverbrauch ist seit Jahren rückläufig. Und trotzdem haben Berlin, Brandenburg und Sachsen vorsichtshalber eine gemeinsame Arbeitsgruppe eingerichtet, um die Wassermenge der Spree wieder zu erhöhen. Das könnte durch die Öffnung von Talsperren im sächsischen Oberlauf der Spree passieren.
5: Nach der Schießerei vom Bahnhof Zoo ist der oder die Täter weiter auf der Flucht. Die Polizei sucht Zeugen. Mitten im Wahlkampf wird der Ruf nach Konsequenzen laut. Die CDU fordert mehr Polizeistreifen und mobile Wachen. Die Grünen verlangen härtere Strafen und mehr Personal zur Bekämpfung organisierter Kriminalität. Und die SPD fordert die volle Härte des Rechtsstaats. Stefan W. von der Polizeigewerkschaft, also der Interessenvertretung der Polizisten, sagte in der Abendschau, dass vor allem Videoüberwachung ausgebaut werden müsse.
7: Der KI-basierte Videoschutz ist schon ein Thema für uns, dass wir eben auch die Täter schneller festnehmen können, weil wenn die Menschen draußen merken, Polizei und Justiz funktionieren schnell, die Täter werden erwischt, das macht was mit den Menschen, sie verstehen, die Polizei arbeitet und kriegt die Täter viel schneller.
5: Am Wochenende hatte es in Berlin Schießereien in mehreren Bezirken gegeben. Am Zoo ist in der Nacht zum Montag ein Mann ums Leben gekommen. Der Wahlkampf hier in Berlin geht in die heiße Phase. Erstmals dürfen ja alle ab 16 statt erst ab 18 Jahren wählen. Und heute startet das Abgeordnetenhaus eine Kampagne, die die Wahlbeteiligung erhöhen soll. Wähl dir dein Berlin soll über Social-Media-Beiträge, Plakate und mit Unterstützung von Firmen und Promis dafür werben, dass möglichst viele am 20. September zur Wahl gehen.
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5: Das Niedrigwasser in Deutschlands Flüssen hat auch Vorteile. Während Frachtschiffe feststecken und immer mehr Bundesländer das Lkw-Sonntagsfahrverbot aufheben, bleibt beispielsweise der Rhein frei für die Schwimm-Challenge der mehrfachen Weltrekordhalterin Nathalie Pohl. Seit heute Morgen ist sie in Main und später im Rhein unterwegs. Schwimmt bis Freitag von Frankfurt nach Köln. Unterwegs sammeln ihre Unterstützer Spenden für deutsche Schwimmprojekte. Soweit das Neueste aus dem Star FM News Center.
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1: Mich spielt es im Moment auch ganz viele Videos in die Timeline von solchen Metalldetektorsuchern, die in den trockenen Fluss beten, jetzt irgendwelche Münzen.
0: Ab ins Bett.
1: Ab ins Bett. Flussbetten. Münzen und solche Sachen finden, weil man jetzt ja einfach durchlaufen kann. Sind ja einige komplett ausgetrocknet und so weiter. Und ich dachte so, das könnte auch mal was für mich sein. Ich glaube, ich möchte das auch mal machen.
0: Demnächst gucken dann auch so Autodächer daraus und so ein Kram.
1: Guten Morgen.
0: Morgen, 14 Grad haben wir aktuell. Schmargendorf in Kreuzberg und in Potsdam. 22 Grad kriegst du heute noch. Bisschen windig ist es, aber recht viel Sonne heute angesagt. Morgen 25 Grad, auch da viel Sonne, bisschen mehr sogar als heute. Und übermorgen dann ebenfalls bei maximal 28 Grad. Es ist relativ ruhig aufgrund der Ferien. Natürlich ein kleiner Stau auf der 100 in beide Richtungen. Brauchst du aktuell zwischen Wechsstraße und Tempelhof so 10 Minuten mehr. Die Blitzer stehen in Malchow auf der B2, in Rohlsdorf auf der Genshagener Straße und ein Star Ranger hat sich gemeldet.
9: Ja, guten Morgen, hier mal wieder euer Pupi. Ich wollte euch mal einen Blitzer melden. Und zwar auf der A2, kurz vorm Dreieck Werder Richtung Berlin, bei Kilometer 2,5 wurde gerade ein kleiner Starrkasten aufgebaut. Der macht unangenehme, teure Fotos von euch. Ich wünsche euch eine wunderschöne Restwoche und man hört sich.
0: Dankeschön fürs Melden, dir noch eine gute Fahrt. So, wir checken die Öffis, da rollt's aber soweit. Wenn du ansonsten noch was entdeckt hast, dann gerne her damit an die 0800 0303 666.
1: Danke Flo und vielen lieben Dank an alle Star Ranger. Kommt gut durch.
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1: Nö, aber mit Wolfi und Flo. Wunderschönen guten Morgen. Entschuldigung, einen massiv wunderschönen guten Morgen natürlich.
0: Das ist natürlich massiv richtig.
10: Guten Morgen, ihr beiden. Hier ist der Marcel. Ich bin ja immer wieder erstaunt, wie oft man in eurer Zeit das Wort massiv hört von Wolfi.
1: Ist das so?
0: Du sagst wirklich absolut viel massiv. Und absolut.
1: Das ist mir absolut, weiß ich, aber massiv ist mir noch nicht aufgefallen, dass ich das ständig benutze.
0: Ich kann ja jedes Mal, wenn du es heute benutzt, klingeln. Ich wollte die
1: Mach
0: Klingeln
1: mal.
0: Sowieso suchen.
1: Dann denke ich dran. Also ist ja nicht schlimm, es wundert mich nur. Danke für den Warnhinweis. Deswegen lass uns jetzt in einen massiv guten Rockblock reinstarten. Mit den massiven Tönen und, sind natürlich nicht mit dabei. Dafür Good Charlotte, Girls and Boys. Schönen guten Morgen.
0: Morgen.
1: Massiv. Schönen guten Morgen.
0: Drei in eins.

0: Kennst du dieses Video von Bryan Adams, das immer mal wieder in die Timeline kommt? Da spielt er gerade Summer of 69, fängt an und dann stürmt irgendein Fan die Bühne und Bryan Adams geht einfach nur einen Meter zurück und der Fan fängt an, Summer of 69 zu singen, wird dann von den Securities weggezogen und Bryan Adams singt einfach weiter, als wäre nichts gewesen, nichts anmerken lassen, immer noch im Takt geblieben, immer noch im Rhythmus, total witziges
1: Video. Das nennt sich professionell.
0: Absolut, sehr sympathisch der Herr Bryan Adams hier auf Star FM. Wunderschönen guten Morgen.
1: Und apropos sympathisch.
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1: Wir wollen natürlich auch die Zukunft unterstützen, nicht? Die neuen Rockstars auf die Antenne wuchten, wie Wolfi sagen würde. Und da stehen wieder zwei neue Bands diese Woche zur Auswahl im Voting. Zum einen eine Band, wo wir gerade schon hinter den Kulissen etwas überlegt haben, wie sie denn jetzt eigentlich wirklich genau heißen. Es geht um WBR oder vielleicht auch Weber oder vielleicht auch für was ganz anderes, denn also der Name steht WBR in Großbuchstaben. Der Sänger heißt nun aber Florian Weber und es war früher mal auch ein Soloprojekt, deswegen könnte es natürlich sein, dass
0: macht das
1: daraus
0: massiv Sinn, dass das Weber ist.
1: Weber. Oder aber
0: das
1: ich meine
0: zumindest tricky.
1: Es ist ja Weber ohne die Vokale, deswegen ist natürlich die Frage, ob sie sich trotzdem dann Weber nennen oder das abkürzen.
0: Wer aus Olpe kommt und die Band kennt, kann ja mal kurz Bescheid geben. Nicht, dass wir die Zukunft der Newcomer-Band versauen, indem wir den Bandnamen
1: eben direkt von vornherein reingeschissen. Das wollen wir nicht. Kling so.

0: Olpe, auf Deutsch gesungen, setzen sich auch stark gegen Extremismus ein. Und diese neue Single, die du jetzt hier gerade schon etwas angespielt gehört hast, das ist eine ziemlich große Sache, denn die ist noch gar nicht draußen. Und bei uns kannst du sie aber trotzdem schon hören, alles, was du dafür machen musst.
1: Checkt uns aus, votet für uns, wir würden uns tierisch freuen. Vielen lieben Dank, habt noch einen schönen Tag, ciao.
2: Und da wäre auch die eine oder andere Stimme nötig, denn im Duell liegen sie aktuell hinten gegen Killer Chinchilla. Fünf Freunde aus Nürnberg, als klassische Schülerband gegründet, zusammengeblieben. Und jetzt geht's so in Richtung Rock, Punk, Alternative und eine Geige ist auch mit dabei. Alles Homemade bei Killer Chinchilla. Der Name finde ich übrigens gut, der geht gut in den Kopf rein, Killer Chinchilla. Ja, die machen alles selbst.
3: Unser Song Memory sollte auf jeden Fall bei Star FM laufen, weil Killer Chinchilla einen einzigartigen Sound hat und nicht nur Fiddler's Green Rock mit Geige kann. 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

0: geht immer so eine Nummer wie Hootie and the Blowfish, Hold My Hand hier auf Star FM. Wunderschönen guten Morgen.
1: Morgen.
0: Gleich mehr Rock, unter anderem von Placebo. Freuen wir uns auf Every You, Every Me.
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6: Im Studio Jan Seifert. Gute Nachrichten für Berlin. Wir werden nicht auf dem Trockenen sitzen. Trotz niedriger Spreepegel haben die Wasserwerke genügend Trinkwasser parat. Zum einen, weil es in Ufernähe von Spree und Havel aus dem Boden gefiltert wird. Und zum anderen, weil 650 Brunnen die Hauptstadt mit Grundwasser versorgen. Trotzdem gibt es eine gemeinsame Arbeitsgruppe mit Brandenburg und Sachsen, um gegebenenfalls Talsperren am Oberlauf der Spree in Sachsen zu öffnen. Der Wahlkampf hier in Berlin geht in die heiße Phase. Erstmals dürfen ja alle ab 16 statt erst ab 18 Jahren wählen. Und heute startet das Abgeordnetenhaus eine Kampagne, die die Wahlbeteiligung erhöhen soll. Wähl dir dein Berlin soll über Social-Media-Beiträge, Plakate und mit Unterstützung von Firmen und Promis dafür werben, dass möglichst viele am 20. September zur Wahl gehen.
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6: Die Lanxess Arena in Köln war im letzten Jahr die besucherstärkste Konzertlocation in ganz Deutschland. Mehr als 1,3 Millionen Fans besuchten dort letztes Jahr ein Konzert. Damit hat die Lanxess Arena den Olympiapark in München überholt. Auf Platz 3 lag die Uber Arena in Berlin. Die Waldbühne kam auf Platz 10. Soweit die StarFM Schlagzeilen. Ausführliche Meldungen auf StarFM wieder in einer halben Stunde.
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0: Einen wunderschönen guten Morgen. Hallo Berlin, hallo Brandenburg, hallo alle, die mit dabei sind. Hallo Flo, hallo Chris im Urlaub.
7: Hallo Wolfi. Hab ich
0: jetzt alle gegrüßt? Ich glaube schon.
7: Gut, kannst loslegen. Dann vielen Dank für die Einleitung. 8.16 Uhr aktuell, 16 Grad auch die aktuellen Temperaturen. Höchstwerte heute gar nicht mehr so viel höher, 22 Grad. Ich glaube, einige wird es freuen. Dazu aber trotzdem freundlich mit viel Sonne und nur wenigen Wolken. Morgen dann auch wieder richtig viel Sonne bei 25 Grad und übermorgen dann 28. Gute Nachrichten, falls du ihn gerade gesehen hast, Liegenbleibe auf der 100 ist weg. Ansonsten dort trotzdem ein kleiner Stau, auch der längste momentan 5 bis 10 Minuten, dann bist du aber da trotzdem durch. Geblitzt wirst du in Malchow auf der B2, auf dem südlichen Ring im Dreieck Spreeau und in Hennigsdorf auf der Schönwalder Straße. Und dann hat sich noch ein Star Ranger gemeldet.
8: Moin, der Elektro-Svenne, zurück aus dem Urlaub. Ich hätte für euch einen Blitzer, und zwar auf dem Wedding in der Behmstraße in Fahrtrichtung Gesundbrunnen Center auf der Höhe vom Sportplatz. Ist ein grauer Caddy. Und denkt dran, 30er Zone. Schöne Woche, tschüss.
7: Dankeschön fürs Melden, willkommen zurück und gute Fahrt. Bei den Öffis rollt soweit, hast du aber dennoch was entdeckt, dann gerne her damit an die 0800 0303 666.
0: Danke Flo, danke Elektro-Svenne, danke an alle Star Ranger und

0: würde sagen, wir hören jetzt wieder einen schönen Rockblock und starten mit Placebo. Hier ist Every You, Every Me. Habt einen schönen Dienstag. Viel Spaß hier mit Star FM. 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
1: Happy Dienstag.

0: Aber nur, wenn ich den Titel nicht aussprechen muss, so kommen hier einige Nachrichten rein, völlig nachvollziehbar, nie. W oder F reicht 100% gerade, wenn es um so ein Thema wie heute geht.
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2: Wir haben überlegt, wie können wir uns unsere Moderation unnötig schwer machen? Ganz einfach, wir wählen einfach Songtitel, die einen wahnsinnig langen Namen haben. So zum Beispiel den Song, den ich ins Rennen schicke von Panic at the Disco. 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
2: Das haben Panic at the Disco ja gerne gemacht am Anfang. Auf ihrem Debütalbum sind einige Songs, die etwas länger sind. Und der hier ist aber der längste mit 16 Wörtern. Vielleicht auch 18, je nachdem, wie man zählt.
0: Ich schicke Fall Out Boy ins Rennen. Die haben auch einen sehr langen Songtitel, der so gar nicht geplant war. Der Song sollte eigentlich heißen My Name is David Ruffin and These Are My Temptations. Aber die Nachlassverwalter von David Ruffin meinten, nö, nö, nö, nö. Weil, den kriegt ihr nicht, den Namen, ne? Auch für den Titel. Und dann mussten sie sich umbenennen. Und um einer Klage zu entgehen, durften sie uns so nicht benennen. Und das haben sie dann einfach in den Songtitel gepackt. Und so heißt dieser Fall Out Boy Song, den ich ins Rennen schicke, Our Lawyer Made Us Change the Name of the Song, so we wouldn't get sued.
2: Und auch beide Bands fanden offenbar den Titel etwas zu sperrig, deswegen kommt er im Song auch gar nicht vor.
0: Und jetzt liegt es an dir, mit welchem du rausgehen möchtest aus der Sendung. Schick einfach an die 0800 0303. Am liebsten eine Sprachnachricht, welche und weswegen. Und keine Sorge, du musst den Songtitel auch nicht nennen, da reicht ein einfaches W oder F. Und schon mal als Spoiler, in 30 Minuten gibt es hier nochmal die längsten Songtitelnamen ever. Und da sind unsere wirklich kurz dagegen. Die sind dann zum Teil über 50 Wörter lang. 50 Wörter lange Songtitel.
2: Unfassbar. Massiv lang, könnte man fast sagen.

0: 267.000 Konzerte. Eine wahnsinnige Zahl. Und das ist die Anzahl an Konzerten, die 2025 in Deutschland stattfand. Und das wissen wir, weil die GEMA Konzertzahlen für das letzte Jahr veröffentlicht hat. Da steht dann zum Beispiel drin, dass 75 Millionen Menschen bei Konzerten waren, dass die Konzertbranche ja im Aufschwung ist. Es kommen mehr Leute zu Konzerten, allerdings hauptsächlich zu den mittelgroßen und ganz großen Konzerten. Bei den kleinen, da gibt es weniger Entwicklung, als man eigentlich bräuchte. Und die Masse an Veranstaltungen sind nun mal kleine Konzerte. Also, let's face it, 9 von 10 Konzerten sind Minikonzerte.
1: Ja, wir haben festgestellt, dass die Kleinkonzerte quasi die Säulen sind, auf denen die großen Konzerte sich Absolut. Stützen und haben auch gesagt, dass wir einfach auch fast lieber auf die Kleinkonzerte gehen als auf die großen. Und da gibt es viele Maximum Rocker, die sich unserer Meinung auch angeschlossen haben.
2: Hi, zum Thema kleine und große Konzerte. Also mittlerweile mag ich die kleinen Clubs viel lieber. Du kannst ganz entspannt mal direkt bis an die Bühne. Du hast wirklich immer Platz. Du hast nicht diese Massen. Der Sound ist gut. So wie auch Wolfi sagte, du kannst dir mal ganz entspannt ein Getränk holen und bist aber trotzdem immer noch dabei und musst nicht erst wieder Kilometer durch die Massen laufen. Ja, also mittlerweile gehe ich auch ganz gerne in die kleinen Clubs, auch gerne auf kleineren Festivals, früher ja Wacken, aber bin ich gar nicht mehr so. Ja, ich suche mir jetzt die kleineren Festivals aus, weil es ist einfach ja entspannter, schöner.
1: Ja, auch wichtiger Punkt mit den kleinen Festivals, das ist ja dann auch viel noch, wo man die Chance hat, seine Region zu unterstützen, was ja auch sehr schön ist.
0: Support your local kleine Konzerte. Es funktioniert nur, wenn wir alle vielleicht 1-2 Mal im Jahr öfter einfach zu diesen Konzerten hingehen. Und ich dachte das letztes Mal wieder, als ich bei so einem kleinen Clubkonzert war. Ich glaube, was mich am meisten stört bei diesen Großveranstaltungen, ist dieses Drumherum. Wie viele Stunden da drauf gehen für das früher Dasein, für je nachdem, wenn man noch irgendwo hinfahren muss, für einen Parkplatz finden und bla.
1: Anstehen. Sicherheitskontrollen.
0: Beim Clubkonzert gehst du halt, stehst du draußen noch im Vorraum und quatschen ein bisschen mit Leuten, guckst dir den Merch an entspannt und ja, wenn es halt dann losgeht, läufst du rein. Bist immer so, dass es völlig okay ist vom Platz her und hast eine gute Zeit. Also ja, nehmen wir es einfach mal als Appell an uns alle, öfter mal wieder kleine Clubshows zu besuchen.
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10: Im Studio Jan Seifert. Gute Nachrichten für Berlin. Wir werden nicht auf dem Trockenen sitzen. Trotz niedriger Spreepegel haben die Wasserwerke genügend Trinkwasser parat. Zum einen, weil es in Ufernähe von Spree und Havel aus dem Boden gefiltert wird. Und zum anderen, weil 650 Brunnen die Hauptstadt mit Grundwasser versorgen. Trotzdem gibt es eine gemeinsame Arbeitsgruppe mit Brandenburg und Sachsen, um gegebenenfalls Talsperren am Oberlauf der Spree in Sachsen zu öffnen. Sonnenfinsternisbrillen ausverkauft. Die besten Plätze schon reserviert. Europa bereitet sich, wie zuletzt 1999, auf die Sonnenfinsternis vor. Morgen Abend ab kurz nach 19 Uhr. Der Kern liegt über Spanien und auf Mallorca. Julia Macher, es gibt dort kaum ein anderes Thema.
6: Hotels und Ferienhäuser in dem Streifen, durch den der Kernschatten verläuft, sind komplett ausgebucht und haben ihre Preise zum Teil verachtfacht. Und auch Privatiers schlagen ordentlich zu. Ich habe Anzeigen von Leuten gesehen, die vermieten ihre Dachterrasse für 2 Stunden für 800 Euro inklusive Flasche Sekt. Man hat vor allem Polizei und Feuerwehr massiv aufgestockt und in vielen Naturparks Kontrollen errichtet. Eine Feuerkatastrophe wegen unbedachter Wildcamper auf Fotojagd, das wollen die Behörden unbedingt vermeiden.
10: Hier in Berlin sind die besten Beobachtungsspots der Teufelsberg oder auch die Sternwarten. Trump im Container. Wie jetzt erst bekannt wurde, hat US-Präsident Trump auf dem Rückflug vom NATO-Gipfel in der Türkei im Juli aus Angst vor einem Anschlag in die Trickkiste gegriffen. Erst stieg er in die Regierungsmaschine, dann aber unbemerkt in einen Catering-Container neben dem Jet. Der wurde dann zu einer Militärmaschine gefahren, die ihn nach Großbritannien brachte. Selbst Mitarbeiter in der Air Force One haben angeblich nicht gewusst, dass Trump gar nicht an Bord war.
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10: Das Niedrigwasser in Deutschlands Flüssen hat auch Vorteile. Während Frachtschiffe feststecken und immer mehr Bundesländer das Lkw-Sonntagsfahrverbot aufheben, bleibt beispielsweise der Rhein frei für die Schwimm-Challenge der mehrfachen Weltrekordhalterin Nathalie Pohl. Seit heute Morgen ist sie in Main und später im Rhein unterwegs. Schwimmt bis Freitag von Frankfurt nach Köln. Unterwegs sammeln ihre Unterstützer Spenden für deutsche Schwimmprojekte. Soweit das Neueste aus dem Star FM News Center.
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0: Einen wunderschönen guten Morgen, Berlin.
1: Morgen.
0: Guten Morgen. Brandenburg, lass uns reinstarten in diesen Dienstag mit dem fast kompletten Breakfast Club. Chris im Urlaub, aber ich bin da und du bist da. Das reicht, oder?
1: Das ist erstmal genug dazu. Auf die Sekunde genau 8.46 Uhr und die aktuellen Temperaturen liegen bei 16 Grad in Mittentempelhof und in Eberswalde. Gut 6 Grad kommen noch drauf. Die Höchstwerte heute liegen bei 22 Grad. Dazu eigentlich auch ziemlich freundlich, ziemlich viel Sonne angesagt. Und auch morgen geht's weiter mit viel Sonne und 25 Grad. Übermorgen ebenfalls bei 28. Auf der A103 Abzweig nach Zehlendorf Richtung Schöneberg zwischen Saarstraße und Sachsendamm staut es sich, da wird ja gebaut, deswegen an der Stelle aktuell 20 Minuten mehr mitnehmen. Geblitzt wirst du im Wedding auf der Müllerstraße, dann hat Saranger Pupi gemeldet auf der A2 kurz vorm Dreieck Werder und in Nauen auf dem Scheunenweg steht auch einer. Bei den Öffis soweit nichts Neues zu melden, hast du aber doch noch was entdeckt, dann gerne her damit an die 0800 0303 666.
0: Danke Flo und vor allem natürlich vielen Dank an all die fleißigen Star Ranger Tag für Tag unterwegs auf den Straßen Berlin-Brandenburgs. Danke, kommt gut durch.
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0: Nö, aber mit Wolfi und Flo. Morgen. Einen wunderschönen guten Morgen. Hab jetzt in dieser Stunde auch wieder so viel massiv gesagt, nachdem ich von Hörern darauf hingewiesen wurde, dass ich das anscheinend ständig sage.
1: Ich habe vergessen, darauf zu achten, weil ich bin das so gewohnt mittlerweile schon, das geht ein Ohr raus, andere.
0: Wir könnten ja ein Trinkspiel etablieren, also mit Kaffee logischerweise um diese Uhrzeit. Oder mit Teeshots oder irgendwas in die Richtung.
1: Da müssen die Hörer drauf achten.
0: Naja, wir starten auf jeden Fall rein und bedanken uns über jedes Feedback an die 0800 0303 666. Auch wenn du zum Beispiel einfach nur sagen möchtest, dass du Corey Taylor total dufte findest.
1: Das wird sich ja anbieten.
0: Auf Star FM Maximum.

0: Guten Morgen, jetzt war ich Lea hier. Ich bin so froh, dass diese Lieder mit den ewig langen Namen niemals Teil vom Tracker waren. Das wäre der Untergang gewesen. Den hätte nie irgendjemand gewonnen. Schönen Tag noch und ein kühles Plätzchen, die Lea.
1: Absolut und sehr nachvollziehbar, denn wir hatten heute schon die Top 3 gehört, der längsten Rock-Songnamen, beziehungsweise sind keine richtigen Rocksongs, der längsten Songnamen überhaupt. Und das sind halt absurd lange. Und zumindest die beiden Spitzenreiter wollen wir dir nochmal präsentieren, weil die es vorhin verpasst haben. Und da mein Mund mittlerweile lahm ist, überlasse ich dir die Ehre. Und du kannst jetzt gerne die beiden ansagen.
2: Das ist aber lieb, ich habe ja noch gar nicht geübt. Auf Platz 1 haben wir direkt. Siehst du, es fängt schon an. Auf Platz 1 haben wir direkt einen, dessen Namen ich nicht mehr aussprechen kann. Ze Fillon Stevens, hast du, glaube ich, gesagt.
1: Ja, genau.
2: Ein amerikanischer Songwriter. Und der Song hat 55 Wörter, heißt The Black Hawk War or How to Demolish an Entire Civilization and Still Feel Good About Yourself in the Morning or We Apologize for the Inconvenience but You're Going to Have to Leave Now or I Will Have Fought the Big Knives and Will Continue to Fight Them Until They Are Off Our Lands.
1: Verrückt, oder? So heißt dieses Lied wirklich ganz offiziell. Und ich habe auch irgendwo mal gelesen, da hat irgendjemand diesen Song auf Festplatte abgespeichert, hat es irgendwie runtergeladen, MP3 oder so abgespeichert und hat Windows wohl nicht verkraftet. Das waren einfach zu viele Wörter im Namen drin und ist erstmal abgestürzt, das Ganze.
2: Ich stelle mir auch vor, du sitzt dann da mit deiner Band zusammen im Proberaum und überlegst so, wie könnten wir unseren Song nennen? Ah, ich hätte eine Idee, die ist nur 55 Wörter lang, ist ja überhaupt kein Problem.
1: Man macht das natürlich bewusst und ich denke auch, dass Rednecks damals einen Rekord aufstellen wollten, jawohl, die Rednecks von Canton Joe. Die haben einen Song, der hat zwar nicht ganz so viele Wörter wie der von Ze Fillon Stevens, aber der hat noch mehr Buchstaben, nämlich 254 und zwar folgende.
2: So klingt er. Und der leicht von der Zunge gehende Songtitel lautet
1: Na, hau raus.
2: The Sad But True Story of Ray Mingus, the Lumberjack of Bulk Rock City and his never slacking strive in exploiting the so far undiscovered areas of the intention to bodily intercourse from the opposite species of his kind during intake of all the mental condition that could be derived from fermentation.
1: Ja, das war nicht der komplette Songtext, das war der Name dieses Liedes. Es ist absolut verrückt, was sich manche einfallen lassen. Auf jeden Fall sehr spaßig, finde ich.
2: Ich sehe gerade, du hast es dir ja sehr einfach gemacht und hast unsere Songs einfach nur mit ganz kurzen Namen abgespeichert im System. Was ist, wenn denn jetzt jemand nach diesem Titel sucht?
1: Ich hatte massiv Sorge, dass unser Sendesystem nämlich auch kollabiert, wenn wir den wirklich mit den vollen 55 Wörtern abspeichern. Ich glaube nicht, dass das Ding das verkraftet. Ich würde sagen, um wieder runterzufahren, hören wir zusammen einen Ein-Wort-Song, ja?
2: Nee, ein Drei-Wort-Song. Nee, ein Drei-Wort-Band mit einem Ein-Wort-Song. Verzeihung.
1: Kryptonite, bitteschön.

0: Schönen guten Morgen hier bei Star FM Maximum Rock. Mit schlechten Nachrichten für alle Fans von Rose Tattoo, die sich auf das Konzert nächste Woche im Astra gefreut haben. Denn leider muss die Tour abgebrochen werden. Krankheitsbedingt Sänger im Krankenhaus. Sprich, Angry Anderson kann nicht auftreten und deswegen muss das Konzert nächste Woche leider ausfallen. Mehr Infos dann im Laufe des Tages heute noch im Rockticker.
1: Gute Nachrichten gibt's allerdings von dieser Seite hier.
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1: Es ist scheinbar gut, Wolfi, dass wir uns nicht dafür entschieden haben, in der Werbung zu arbeiten. Denn wir haben ja gar kein Ticket verkauft fürs Rockboot. Es gibt noch welche.
0: Wir haben morgen schon gesagt, es gibt 6 Restkarten und seitdem ist nichts passiert. Also eigentlich dachte ich ja, wenn man das dann sagt, dann sagen die 5, die gezögert haben, okay, jetzt mache ich aber schnell hin, jetzt bevor es ausverkauft ist.
1: Ja.
0: Es gibt tatsächlich immer noch alle 6 Restkarten, die letzten 6 Karten für die letzte Tour in diesem Jahr.
1: Wirklich, also halte ich ran. Es wird nicht noch ein zweites Mal in See gestochen diesen Sommer. Und das ist wirklich eine einmalige Erfahrung, sagen alle, die schon mal mit dabei waren.
0: Absolut.
1: Ich war auch schon mal da und ich bin sonst nie bei solchen Veranstaltungen und mir hat es wirklich viel Spaß gemacht. Also,
0: das will was heißen, die ist so kritisch immer. Das ist, keiner will mit Flo weggehen normalerweise, weil immer aber beim Rockboot, da glänzen die Augen und die Welt ist schön.
1: Siehst du, so ist es nämlich, wenn man auf dem Rockboot ist. Also ab mit dir auf starfm.de und in deine Starfm-App. Sicher dir noch schnell für dich und deine Freunde die Tickets.
0: Ha! Nur noch 5 Tickets sehe ich gerade.
1: Ein Ticket ist weg, also jetzt aber hopp.
2: Bryan Adams, mit über 100 Millionen verkauften Tonträgern so erfolgreich, dass uns die Worte fehlen, hier einen Spruch dazu zu machen. Hier auch noch, aber gleich geht's weiter.
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2: Einen wunderschönen guten Morgen, Berlin. Morgen. Guten Morgen, Brandenburg. Lass uns jetzt nochmal ein paar Zahlen hören, ehe wir in den nächsten Rockblock mit Puddle of Mars, Social Tea und Garbage starten. Und jetzt Flo.
3: 17, 17 und 17, das sind die aktuellen Temperaturen für Halensee, Lichtenberg und Stahnsdorf. Bisschen wärmer wird es noch mit maximal 22 Grad. Heute dazu Sonne und Wolken im Wechsel. Morgen noch etwas mehr Sonne als heute, dazu auch etwas wärmer wieder mit 25 Grad maximal. Und übermorgen dann viel Sonne bei maximal 28. Bitte vorsichtig, auf der 115 Richtung Dreieck-Funkturm zwischen Potsdam-Babelsberg und Klein-Machnow hat es einen Unfall gegeben. Gut ist die Unfallstelle auch noch nicht abgesichert, also hier Fuß vom Gas und vorsichtig dran vorbei. Bitte Achtung, denn du wirst geblitzt in Neukölln auf der Karl-Marx-Straße, auf dem südlichen Ring im Dreieck Spreeau und in Nauen auf dem Scheunenweg. Bei den Öffis rollt soweit, hast du aber noch was entdeckt, was auf die Liste drauf gehört, dann meld das 0800 0303 666, die Nummer dafür.
2: Danke Flo, danke an alle Star Ranger und jetzt wie versprochen rein in den nächsten Rockblock mit Puddle of Mud. Habt einen tollen Dienstag.

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1: Sonnengereifter, lichtdurchfluteter, ehrlicher, handgemachter Punkrock aus Kalifornien hat einen Namen. Social Distortion. Nach 15 Jahren ist wieder Erntezeit mit dem Album Born to Kill. Das wurde auch Zeit. Darum muss der Song The Way Things Were auch auf die Star FM Playlist.

0: der Olli hier. Für den Rollschmeißer des Tages entscheide ich mich heute mal für Florasong. Der fühlt sich einfach besser an vor. Habt einen schönen Tag. Tschüss, tschüss.
1: Der Olli entscheidet sich für Florasong, weil der hört sich einfach besser an im Ohr.
2: W oder F, der Rausschmeißersong.
3: Wie sie sich freut, nach ein paar Tagen, in dem es nicht ganz so gut geklappt hat, ist es ein bisschen Erleichterung heute, ne?
1: Ich sag ja immer, dass ich gut verlieren kann, aber gewinnen ist einfach schöner, stelle ich ja dann doch wieder fest.
3: Aber denk daran, es geht nicht um dich, es geht nicht um mich, es geht nicht um unsere Auswahl, es geht am Ende nur um den Maximum Rock und den bestimmt nur mal der Hörer.
1: Korrekt, und ich mag diesen Song einfach gerne, deswegen freue ich mich sehr, dass, ich würde mal sagen, so 65-70% der Maximum Rocker die richtige Auswahl getroffen haben, sich entschieden haben für den Titel There's a good reason these tables are numbered, honey, you just haven't thought of it yet. Kurz und knapp von Panic at the Disco.
3: Ja, wir haben uns heute um lange Songnamen gekümmert und ja, bitteschön, den wolltest du als Rausschmeißer hören, also dann viel Spaß.

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1: Panic at the Disco mit.
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1: Wir haben uns heute um sehr lange Songnamen gekümmert. Das hat richtig Spaß gemacht. Wer diese ganz langen, die wir vorhin noch hatten, diese 50-Wörter-Namen nochmal von Flo persönlich eingesprochen haben möchte, per Sprachnachricht, dann meldet sich gerne an den 0800-030-3666. Flo sitzt jetzt noch eine Stunde im Studio und spricht das für jeden Einzelnen nochmal ganz persönlich.
2: Du, das ist überhaupt gar kein Problem. Wenn du möchtest, dass meine Zunge bricht und ich morgen nicht arbeiten kann, dann mache ich das natürlich wahnsinnig gern.
1: Viel Spaß jetzt mit der Burner in Star FM at Work. Du wirst nicht glauben, was sie für dich vorbereitet hat, aber man musste schon dranbleiben,
2: ist das verrückt,
1: um das zu genießen. Wir sind Thin Lizzy zum Ende vom Breakfast Club. Bis morgen.
2: Ist auch gemein, wenn ich eigentlich gewonnen habe, aber du trotzdem auch noch einen Song bekommst. Ich weiß nicht, ob das fair ist.

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7: Im Studio Jan Seifert. Die Hitzewelle Ende Juni hat Berlins Öffis ordentlich zugesetzt. Wie Zahlen von S-Bahn und BVG bestätigen, die den Kollegen des RBB vorliegen, hatte es mehr als 80 hitzebedingte Störungen alleine an jenem Wochenende und allein bei der S-Bahn gegeben. Benjamin Herrmann.
8: Normal ist eigentlich etwa die Hälfte. Überhitzte Lokomotiven oder Triebwagen machten aber auch anderen Unternehmen zu schaffen, etwa der Niederbahnimer Eisenbahn. Auch Klimaanlagen und Überhitzung von Elektrobussen waren weitere Problemstellen. Laut BVG werde aktuell an einer Strategie gearbeitet, um hitzefester zu werden. Die Grünen fordern jetzt einen Hitzegipfel mit BVG und Deutscher Bahn, damit in Zukunft die Öffis im Sommer nicht regelmäßig ausfallen. Zuletzt hatte ja auch der neue Bundesverkehrsminister Bilger mit Hitzefolgen zu kämpfen. Gleich bei seiner ersten Fahrt im neuen Amt wurde sein ICE-Wagen von Berlin nach Hamburg wegen einer kaputten Klimaanlage evakuiert.
7: Der Wahlkampf hier in Berlin geht in die heiße Phase. Erstmals dürfen ja alle ab 16 statt erst ab 18 Jahren wählen. Und heute startet das Abgeordnetenhaus eine Kampagne, die die Wahlbeteiligung erhöhen soll. Wähl dir dein Berlin soll über Social-Media-Beiträge, Plakate und mit Unterstützung von Firmen und Promis dafür werben, dass möglichst viele am 20. September zur Wahl gehen. Steckdose statt Zapfsäule. Auch bei Gebrauchtwagen sind E-Autos immer beliebter, so die Hook. Claudia Wächter.
9: Bisher waren gebrauchte E-Autos nämlich nicht der Renner. Doch nun gibt's auch hier ein Plus von 8%, ein Rekordwert. Bei Neuwagen läuft's noch besser. Vor allem für Vielfahrer wird der Stromer offenbar attraktiver. Und ein Grund dafür, dass nun so viele auf E-Autos umsteigen, sind sicherlich auch die hohen Spritpreise. Der Versicherer, der sagt sogar, gebrauchte E-Autos, die könnten nun zum Gamechanger werden.
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7: Das Glück dieser Erde liegt seit heute in Aachen. Die größten Weltreiterspiele aller Zeiten laufen bis zum 23. August mit fast 900 Reitern und einer 500.000 Zuschauern. Deutschlands größte Goldhoffnung, Isabel Werth. Die 57-Jährige hat in Aachen schon 2006 zweimal WM-Gold geholt. Übrigens, für das US-Springreiterteam geht Jessica Springsteen auf Don Juan an den Start. Sie ist die Tochter von Rockstar Bruce Springsteen. Soweit das Neueste aus dem Star FM News Center.
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10: In Falkensee 17 Grad, Schöneberg 16, Neuruppin 17 Grad. Heute so ein Sonne-Wolken-Mix. Auch wieder windig, die Höchstwerte angenehme 22 Grad. Es wird die Woche jetzt aber wieder täglich wärmer. Morgen 25, am Donnerstag 28 und Freitag dann schon wieder 32 Grad. Auf der A100 Richtung Wedding zwischen Oberlandstraße und Tempelhofer Damm ist aktuell die linke Spur gesperrt. Da steht ein defektes Auto. Und ein Unfall auf der A115 Dreieck Nutetal Richtung Dreieck Funkturm zwischen Potsdam-Babelsberg und Kleinmachnow. Blitzer in Spandau, Brunsbütteler Damm, in Wedding, Müllerstraße, Neukölln, Karl-Marx-Straße oder auch auf der A10 Südlicher Ring im Dreieck Spreeau, A2 kurz vor dem Dreieck Werder und in Nauen, Scheunenweg. Hast du noch was, Staus oder Blitzer? Ruf an oder schick eine Sprachnachricht an die 0800 0303 666.
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10: Einen schönen Vormittag oder guten Morgen, je nachdem, ob Arbeit oder Urlaub. Wobei ich sagen muss, ich bin selbst im Urlaub keine Langschläferin, aber entschleunigt in den Tag starten und so ein bisschen rumtrödeln am Morgen, das hat ja auch was. Grüße gehen an der Stelle raus an Thomas, der hat die Woche noch Urlaub, ist nächste Woche dann wieder da, weil dann ich mich in den Urlaub verabschiede. Ich bin die Börner und wir verbringen jetzt diesen schönen Vormittag bei StarFM at Work gemeinsam mit Maximum Rock. Gleich ein wunderschöner Song von Audioslave, Like a Stone. Klassiker von der Jay Geis Band habe ich dabei, Centerfold. Und hier sind Paramore, Misery Business. Hier einen schönen Dienstagvormittag.

0: Hey!
1: Einen schönen Dienstagvormittag, Starfam Maximum Rock hier. Mensch, und schon wieder eine Meldung in der Art. Viele Rockstars haben ja aktuell mit gesundheitlichen Problemen zu kämpfen. Wir haben letzte Woche schon über Joan Jett, Glenn Hughes berichtet, die beide ihre Konzerte absagen mussten, aus gesundheitlichen Gründen. Ja, und jetzt müssen auch Rose Tattoo ihre Abschiedstour abbrechen. Sänger Angry Anderson hat gesundheitliche

0: Nächste Woche in Berlin, Braunschweig und Hamburg fallen jetzt leider aus, waren teils auch ausverkauft. Also ist immer bitter für die Fans natürlich, aber Gesundheit geht vor. Also alles Gute, gute Besserung Richtung Angry Anderson von Rose Tattoo, von der gesamten Starfam-Community.
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0: Das ist Star FM Maximum Rock, knappe 7 Minuten, Guns N' Roses, Paradise City an deinem Dienstagvormittag. Also wenn du gerade auf Arbeit bist und nicht im Urlaub und bei dir läuft Star FM Maximum Rock, dann läuft schon mal einiges richtig. 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
1: Brian Fallon hat die richtige Medizin gefunden. Gute Musik. Neben The Gaslight Anthem ist er endlich auch wieder mit seiner Band Painkillers zu hören. Im September gibt's das neue Album und hier das Titelstück daraus in der Star FM Playlist. Brian Fallon and the Painkillers mit Not Bad for New Jersey.

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6: Im Studio Jan Seifert. Schärfere Maßnahmen gegen Waffengewalt hier in der Stadt. Man müsse den Tätern ihre Spielzeuge wegnehmen, also Waffen und Autos, und der organisierten Kriminalität den Geldhahn zudrehen. Das sagt Justizsenatorin Badenberg zur Morgenpost. Und weiter, Berlin hat eine Bundesratsinitiative auf den Weg gebracht, um den unerlaubten Umgang mit Halbautomatikwaffen als Verbrechen hochzustufen. Damit würden die Mindeststrafen erhöht und die Ermittlungsbehörden hätten mehr Befugnisse, beispielsweise in der Überwachung. Der alte Güterbahnhof Köpenick kann jetzt Wohnfläche werden. Das Eisenbahnbundesamt hat dafür die Signale auf grün gestellt. Benjamin Herrmann.
7: Laut dem Senat können auf dem Areal Wohnungen für bis zu 3000 Menschen entstehen, samt passender Infrastruktur und das zu bezahlbaren Mieten. Laut Stadtentwicklungssenator Gäbler sollen 40% der Wohnungen mietpreisgebunden sein, also für alle mit einem Wohnberechtigungsschein. Neben Wohnungen und Gewerbe sind auch zwei neue Schulen geplant und die sogenannte Ostumfahrung der Köpenicker Bahnhofstraße ist ein weiteres Projekt, was dann auch die Altstadt entlasten soll. Das Gelände zwischen den S-Bahnhöfen Köpenick und Hirschgarten lag seit 30 Jahren nahezu brach.
6: Das Niedrigwasser in Deutschlands Flüssen hat auch Vorteile. Während Frachtschiffe feststecken und immer mehr Bundesländer das Lkw-Sonntagsfahrverbot aufheben, bleibt beispielsweise der Rhein frei für die Schwimm-Challenge der mehrfachen Weltrekordhalterin Nathalie Pohl. Seit heute Morgen ist sie in Main und später im Rhein unterwegs. Schwimmt bis Freitag von Frankfurt nach Köln. Unterwegs sammeln ihre Unterstützer Spenden für deutsche Schwimmprojekte.
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6: Das Glück dieser Erde liegt seit heute in Aachen. Die größten Weltreiterspiele aller Zeiten laufen bis zum 23. August mit fast 900 Reitern und einer 500.000 Zuschauern. Deutschlands größte Goldhoffnung, Isabel Werth. Die 57-Jährige hat in Aachen schon 2006 zweimal WM-Gold geholt. Übrigens, für das US-Springreiterteam geht Jessica Springsteen auf Don Juan an den Start. Sie ist die Tochter von Rockstar Bruce Springsteen. Soweit das Neueste aus dem Star FM News Center.
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8: Aktuell in Mitte und Tempelhof und auch in Eberswalde 18 Grad. 22 die Höchstwerte am Nachmittag. Heute bei so einem Sonne-Wolken-Mix ist auch wieder windig, ähnlich wie gestern. Ja, die Woche wird es dann täglich wärmer. Morgen 25 Grad, am Donnerstag 28 und Freitag dann wieder 32 Grad. Auf der 100 Richtung Wedding zwischen Oberlandstraße und Tempelhofer Damm aktuell die linke Spur gesperrt. Da steht ein defektes Auto und Stau Buschkrugallee. Hier brauchst du 10 Minuten mehr. Auf der 103 Richtung Schöneberg im Kreuz Schöneberg staut sich's auch vor der Abfahrt Sachsendamm. Also hier 20 Minuten mehr einplanen. Blitzer in Spandau, Brunsbütteler Damm, in Wedding-Müller-Straße, Lichterfelde, Königsberger Allee, Gesundbrunnen-Pankstraße, auf der A10 Südlicher Ring, im Dreieck Spreeau und in Hennigsdorf in der Schönwalder Straße. Hast du noch was, Staus oder Blitzer, dann ruf an oder schick mir eine Sprachnachricht, gern per WhatsApp an die 0800 0303 666.
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8: Einen schönen Vormittag wünsche ich dir. Ob Urlaub oder Arbeit, ich freue mich, dass du dich für Star FM Maximum Rock entschieden hast. Ja, und nachdem immer noch Festivalsaison ist, machen wir uns hier unser eigenes Festival. Bei mir gleich auf dem Line-Up The Pretty Reckless, Take Me Down oder auch hier schöner Indie-Klassiker, die Wombats mit Moving to New York. Bad Religion dürfen natürlich bei mir als Punkrock-Fan nicht fehlen. Und Bush. Oh ja, Bush live, immer absolut genial. Hier sind sie jetzt für dich mit Land of Milk and Honey. Ich bin die Burner. Schönen Dienstag.

0: Safe and Sound von Shinedown hier bei Starfam Maximum Rock. Du weißt ja, wir haben immer ein Auge auf die Rocklandschaft in Deutschland. Also nicht nur auf die Bands, die man jetzt eh schon kennt, sondern auch auf die, die man unbedingt noch kennenlernen muss.
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0: Egal ob aus Aachen oder München, Nürnberg oder Berlin, Leipzig oder Saarbrücken. Also wenn du eine Band hast, die du vielleicht auf irgendeinem ganz kleinen Festival gesehen hast und die du richtig gut fandest, dann sag's uns. Oder vielleicht hast du selber eine Band und ihr wollt mal ein bisschen Wind für euch machen im Radio. Dann check die Starfam Rock App und schick uns deine Bewerbung. Jede Woche bei uns das Rock Talents Voting. Zwei Bands stellen sich vor, das sind diese Woche.
2: Hey, wir sind die Pop- und Punkrock-Band WWR aus NRW. Gestartet als Solo-Projekt und heute als Band unterwegs mit dem ganz klaren Ziel, deutschen Rock wieder dahin zu bringen, wo er hingehört.
0: Und sie schicken ihren Song, wir fangen gerade erst an ins Rennen.
3: Komm, lass!

0: Der Song wird eigentlich erst am Freitag veröffentlicht, also bei uns hörst du ihn jetzt schon. WBR aus Olpen, Nordrhein-Westfalen. Eigentlich als Soloprojekt gestartet, aber mittlerweile eine vollständige Band sozusagen. Also WBR aus Olpe treten an gegen Killer Chinchilla aus Nürnberg. 5 Freunde zwischen 19 und 23, gegründet als klassische Schülerband und sie schicken ihren Song Memory ins Rennen.
1: Unser Song Memory sollte auf jeden Fall bei Star FM laufen, weil Killer Chinchilla einen einzigartigen Sound hat und nicht nur Fiddlers Green Rock mit Geige kann. Unsere Songs sind sozusagen auch alles hausgemachte Spezialitäten, weil wir alles von der ersten Riff-Idee bis zum Aufnehmen der Drums im Keller bis zur fertigen Master-Version alles bei uns zu Hause machen.

0: Ja, so klingen Killer Chinchilla. Das mit der Geige finde ich eigentlich ziemlich geil. Hat man jetzt nicht so viele Bands, in dem Genre vor allem. Also die machen ja so Rock, Punk, Alternative. Also Killer Chinchilla aus Nürnberg, diese Woche im Rock Talents Voting oder halt WBR aus Olpe in Nordrhein-Westfalen. Also abstimmen in deiner Rock-App und auf starfm.de. Ja, und den Gewinner, den hören wir dann hier bei uns bei StarFM Maximum Rock im Radio. Ey, hat da den Hut auf, wenn es um die Rock Talents geht, also bei ihr in der Show in der Rush Hour nächste Woche, hörst du dann, wie gesagt, den Gewinner. Song.
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0: ganz gechillter Song an deinem Dienstagvormittag hier bei StarFM. Everlast, What It's Like.
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0: Ich habe mal wieder einen Konzerttipp und Tickets für dich. Tarja Turunen, Ex-Frontfrau von Nightwish, kommt im Herbst auf Tour. Die Tour startet am 30. September in Berlin im Huxleys und sie hat ihr neues Album Frisson Noir dabei, das im Juni erschienen ist.

0: war ja erst an Weihnachten da und du warst bei der Tour absolut begeistert.
1: Wir waren soeben bei Taya Turun. Immer noch großes Kino, diese Frau.
2: Die Stimme von Taya ist einfach fantastisch.
1: Stimme, Ton, Licht und Lautstärke einfach super.
0: Also Bock auf Taya Turunen am 30. September im Huxleys. Ich lade dich ein, schreib mir einfach eine WhatsApp jetzt an die 0800 0303 666. Am besten noch schnell Taya dazu schreiben, damit ich das auch zuordnen kann, wo du hin möchtest. 0800 0303 666, sein Draht zu den Gästelistenplätzen hier bei Star FM Maximum Rock. Viel Glück!

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7: Im Studio Jan Seifert. Der alte Güterbahnhof Köpenick kann jetzt Wohnfläche werden. Das Eisenbahnbundesamt hat dafür die Signale auf grün gestellt. Benjamin Herrmann.
8: Laut dem Senat können auf dem Areal Wohnungen für bis zu 3000 Menschen entstehen, samt passender Infrastruktur und das zu bezahlbaren Mieten. Laut Stadtentwicklungssenator Gäbler sollen 40% der Wohnungen mietpreisgebunden sein, also für alle mit einem Wohnberechtigungsschein. Neben Wohnungen und Gewerbe sind auch zwei neue Schulen geplant und die sogenannte Ostumfahrung der Köpenicker Bahnhofstraße ist ein weiteres Projekt, was dann auch die Altstadt entlasten soll. Das Gelände zwischen den S-Bahnhöfen Köpenick und Hirschgarten lag seit 30 Jahren nahezu brach.
7: Gute Nachrichten für unser Trinkwasser. Trotz der Trockenheit wird Berlin ausreichend versorgt. Wasserwerke nutzen Wasserfilter in Ufernähe von Spree und Havel und rund 650 Brunnen mit Grundwasser. Unterdessen brauchen Hobbykapitäne gerade viel Geduld. Wegen Niedrigwasser sind beispielsweise die Havelschleusen nur in Betrieb, wenn genügend Boote drin sind. Das spart Wasser. Bis genügend Sportboote für eine Schleusung zusammenkommen, kann es aber schon mal bis zu 3 Stunden dauern. Paddlern wird übrigens empfohlen, ihr Boot lieber um die Schleuse herumzutragen. Trump im Container. Wie jetzt erst bekannt wurde, hat US-Präsident Trump auf dem Rückflug vom NATO-Gipfel in der Türkei im Juli aus Angst vor einem Anschlag in die Trickkiste gegriffen. Erst stieg er in die Regierungsmaschine, dann aber unbemerkt in einen Catering-Container neben dem Jet. Der wurde dann zu einer Militärmaschine gefahren, die ihn nach Großbritannien brachte. Selbst Mitarbeiter in der Air Force One haben angeblich nicht gewusst, dass Trump gar nicht an Bord war.
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7: Das Glück dieser Erde liegt seit heute in Aachen. Die größten Weltreiterspiele aller Zeiten laufen bis zum 23. August mit fast 900 Reitern und einer 500.000 Zuschauern. Deutschlands größte Goldhoffnung, Isabel Werth. Die 57-Jährige hat in Aachen schon 2006 zweimal WM-Gold geholt. Übrigens, für das US-Springreiterteam geht Jessica Springsteen auf Don Juan an den Start. Sie ist die Tochter von Rockstar Bruce Springsteen. Soweit das Neueste aus dem Star FM News Center.
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9: Aktuell in Altdöbern 19 Grad, Kreuzberg auch 19, in Potsdam 18 Grad. Heute maximal 22 am Nachmittag. Bei einem Mix aus Sonne und Wolken ist auch wieder windig. Es wird die Woche jetzt täglich wieder wärmer. Also heute noch nur 22, morgen 25, am Donnerstag 28, ja, und Freitag dann schon 32 Grad. Ja, und das Ganze bei meist blauem Himmel und Sonnenschein. Auf der 103 Zehlendorf Richtung Schöneberg zwischen Saarstraße und Sachsendamm brauchst du 20 Minuten mehr. Hier staut es sich. Der Grund ist hier eine Baustelle. Und auf der 100 Richtung Wedding, da ist der Tunnel Ortsteil Britz gesperrt nach einem Unfall. Geblitzt wird in Wedding, Müllerstraße, in Neukölln, Karl-Marx-Straße, Gesundbrunnen, Pankstraße, auf der L40 Höhe Stahnsdorf und A113 kurz vor Schönefeld. Hast du noch was, Staus oder Blitzer, dann sag Bescheid, ruf an oder schick eine Sprachnachricht an die 0800 0303 666.
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9: Ich bin die Börner. Freut mich, dass du dich für Star-FM Maximum Rock entschieden hast. Und du wirst es nicht bereuen. Dein Soundtrack für die nächsten 20 Minuten aus einem der legendärsten Alben aller Zeiten, der 10 von Pearl Jam, hörst du gleich Black. Party-Sound aus den 80ern gibt's von Twisted Sister, We're Not Gonna Take It. Ja, und wenn jetzt mal keine Festivalstimmung aufkommt, dann weiß ich auch nicht. Hier sind die

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0: Wrong Side of Heaven, Five Finger Death Punch hier bei Starfire Maximum Rock. Die kommen ja auch Anfang nächsten Jahres auf Tour nach Deutschland, spielen dann in Düsseldorf, Hamburg, Stuttgart, in München, Olympiahalle und Berlin, die Uber Arena. Und damit zumindest in 2 von 3 der angesagtesten Konzertlocations in Deutschland. Die beliebteste lassen sie aus, die liegt nämlich in Köln. Ganz spannend, die GEMA hat jetzt eine Auswertung veröffentlicht zu Konzerten in Deutschland und zum ersten Mal seit Corona liegt sowohl die Anzahl der Konzerte in Deutschland als auch die Anzahl der Konzertbesucher und Besucherinnen wieder über dem Niveau von 2019. Fast 75 Millionen Menschen haben letztes Jahr ein Konzert besucht. Deutschlandweit die beliebteste Konzertlocation, die war mit über 1,3 Millionen Besuchern und Besucherinnen eben die Lanxess Arena in Köln. Ja, und damit wurde der Olympiapark in München knapp überholt. Auf Platz 3 liegt die Uber Arena in Berlin. Ja, und Five Finger Death Punch nächstes Jahr eben in der Uber Arena in Berlin und auch in München in der Olympiahalle. Nur Köln lassen sie aus und sind dann in der Nachbarstadt in Düsseldorf.
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0: REM und Losing My Religion. Ja, ich falle auch vom Glauben ab. Ich habe gerade mit Ay kurz darüber geredet, wann sie geboren wurde. Und ich fühle mich gar nicht alt. Du warst wie alt bei der Sonnenfinsternis? 99?
1: Ich war ganze stolze 3 Jahre alt.
0: Ich nehme an, du kannst dich nicht mehr daran erinnern.
1: Nee, tatsächlich nicht. Ich habe auch wirklich meine Mama gefragt. Du sag mal, Mama, was haben wir eigentlich gemacht 99? Und selbst meine Mutter, die meinte, du, keine Ahnung, was wir 99 gemacht haben. Ich glaube, wir waren im Garten und haben das irgendwie mit unseren Gartennachbarn zusammengeguckt, aber selbst meine Mama, die hat keine Erinnerung mehr an 99. Demzufolge ich auch nicht mehr.
0: Spannend. Ich schon, total. Aber ich war halt auch schon ein bisschen älter. Das heißt, für dich ist es Morgenthema? Guckst du morgen Abend? Hast du dir eine Brille organisiert?
1: Oh, hör bloß auf. Ich muss ganz ehrlich sagen, ich krieg das natürlich auf Insta überall mit und jeder schreibt über diese Sonnenfinsternis, aber ganz ehrlich, ich werde morgen um die Uhrzeit Ted Lasso gucken und hoffentlich zu Hause sein. Also ich habe damit nichts zu tun und juckt mich auch ehrlich gesagt nicht. Also ich werde mir dann die schönen Bilder angucken auf der Seite von der Tagesschau, weil es ist ja auch ziemlich gefährlich, da sowieso reinzugucken. Ich habe keine Brille, ich werde mir jetzt nicht eine Schweißerbrille aufsetzen oder eine CD schnappen oder irgendwelche Gläser einrußen mit irgendwelchen Kerzen. Also nee, ich bin zu Hause.
0: Ja, ich finde Ted Lasso gucken ist jetzt auch eine schöne Alternative zu Sonnenfinsternis.
1: Finde ich auch, ja.
0: So, lass uns mal über die Neuvorstellung reden diese Woche, die du mitgebracht hast.
1: Machen wir.
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1: Und da kommt ja diese Woche was ganz Neues von der Chris Barris Band aus Südengland auf uns zu. Am Freitag erscheint ja das neue Album Monsters We Made. Chris Barris Band, hast du da einen Bezug zu, Burner?
0: Ich weiß nur, dass er mal ehemaliger MMA-Kämpfer ist. Das ist so dieses Klassische, was man irgendwie liest.
1: Ja.
0: Mehr leider auch nicht. Ich habe wirklich nicht große Berührungspunkte mit ihm oder der Band.
1: Naja, macht ja nichts, weil die Band, also finde ich persönlich, die existiert ja auch noch nicht so lange. Ich finde, 10 Jahre für eine Band kann man machen, aber ist jetzt noch nicht so, dass man sagen kann, die hat sich komplett etabliert über die letzten Jahrzehnte oder so. Also 10 Jahre ist schon mal cool, aber da geht auf jeden Fall noch ein bisschen was. Und ich finde es ja auch erstaunlich, innerhalb von 10 Jahren gleich 4 Alben zu veröffentlichen.
0: Das stimmt.
1: Das ist echt, also da musst du ja jedes Jahr total ranklotzen, ab ins Studio, dann wieder auf Tour gehen. Also da frage ich mich echt, wann die Chris Barris Band eigentlich mal durchgeatmet hat, seit 2015. Aber umso besser für uns. Es hat sich ja auch musikalisch einiges getan, so vom Bluesrock eher Richtung Hardrock. Und ich habe schon mal so ein bisschen ins neue Album Monsters We Made reingehört. Und ich muss sagen, eieiei, das ist auf jeden Fall fett produziert worden. Da gibt's viele, viele heftige Riffs, gute, starke Gitarren, also für alle Hardrock-Fans ist das auf jeden Fall ein Album, was man sich vormerken muss. Monsters We Made.
0: Kommt am Freitag raus, da werden wir am New Rock Friday sicherlich auch nochmal ein bisschen intensiver mit dir zusammen reinhören.
1: Ja.
0: Du hast welchen Song heute mitgebracht?
1: Beautiful Lie. Also, ich glaube sogar der schönste Song, sagt Chris Barris selber, der fürs Album entstanden ist. Ja, Burner, und ich bin auch sehr gespannt, wie der Song ankommt. Du kannst jetzt auf jeden Fall deine Stimme abgeben in der StarFM Rock App und auf StarFM.de für unsere StarFM Rock Top 30, unsere Hörercharts. Und am Freitag ab 16.45 Uhr gibt's da dann auch schon direkt die Ergebnisse.

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6: Im Studio Jan Seifert. Gute Nachrichten für unser Trinkwasser. Trotz der Trockenheit wird Berlin ausreichend versorgt. Wasserwerke nutzen Wasserfilter in Ufernähe von Spree und Havel und rund 650 Brunnen mit Grundwasser. Unterdessen brauchen Hobbykapitäne gerade viel Geduld. Wegen Niedrigwasser sind beispielsweise die Havelschleusen nur in Betrieb, wenn genügend Boote drin sind. Das spart Wasser. Bis genügend Sportboote für eine Schleusung zusammenkommen, kann es aber schon mal bis zu 3 Stunden dauern. Paddlern wird übrigens empfohlen, ihr Boot lieber um die Schleuse herumzutragen. Sonnenfinsternisbrillen ausverkauft. Die besten Plätze schon reserviert. Europa bereitet sich, wie zuletzt 1999, auf die Sonnenfinsternis vor. Morgen Abend ab kurz nach 19 Uhr. Der Kern liegt über Spanien und auf Mallorca. Julia Macher, es gibt dort kaum ein anderes Thema.
7: Hotels und Ferienhäuser in dem Streifen, durch den der Kernschatten verläuft, sind komplett ausgebucht und haben ihre Preise zum Teil verachtfacht. Und auch Privatiers schlagen ordentlich zu. Ich habe Anzeigen von Leuten gesehen, die vermieten ihre Dachterrasse für 2 Stunden für 800 Euro inklusive Flasche Sekt. Man hat vor allem Polizei und Feuerwehr massiv aufgestockt und in vielen Naturparks Kontrollen errichtet. Eine Feuerkatastrophe wegen unbedachter Wildcamper auf Fotojagd, das wollen die Behörden unbedingt vermeiden.
6: Hier in Berlin sind die besten Beobachtungsspots der Teufelsberg oder auch die Sternwarten.
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6: Das Glück dieser Erde liegt seit heute in Aachen. Die größten Weltreiterspiele aller Zeiten laufen bis zum 23. August mit fast 900 Reitern und einer 500.000 Zuschauern. Deutschlands größte Goldhoffnung, Isabel Werth. Die 57-Jährige hat in Aachen schon 2006 2-mal WM-Gold geholt. Übrigens, für das US-Springreiterteam geht Jessica Springsteen auf Don Juan an den Start. Sie ist die Tochter von Rockstar Bruce Springsteen. Soweit das Neueste aus dem Star-FM News Center.
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8: In Schönefeld und Strausberg 20 Grad, Potsdam 19, Sonne, Wolken und Wind heute. Höchstwerte am Nachmittag dann bei 22 Grad. Es wird die nächsten Tage deutlich sonniger und wärmer. Morgen 25 Grad, am Donnerstag 28, am Freitag 32 Grad. Vorsicht auf der A10 östlicher Berliner Ring Richtung Dreieck Spreeau zwischen Dreieck Barnim und Hohenschönhausen. Hier liegen Gegenstände auf der mittleren Spur. Und die A103 Richtung Schöneberg zwischen Saarstraße und Sachsendamm. Hier staut sich's, hier brauchst du 30 Minuten mehr. Blitzer stehen aktuell immer noch in Wedding, Müllerstraße, Lichterfelde, Königsberger Allee, Gesundbrunnen, Pankstraße, Schönefeld, Mittelstraße, L40, Höhe Stahnsdorf und 113 kurz vor Schönefeld. Und noch ein Blick zu den Öffis. Aufgrund eines Feuerwehreinsatzes in der Weißenhöher Straße in Biesdorf hält der Bus 108 aktuell nicht an der Haltestelle Weißenhöher Straße. Wer noch Staus oder Blitze hat, gerne anrufen oder eine WhatsApp an die Star Ranger Hotline 0800 0303 666.
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8: Ich bin die Börner. Einen schönen Mittag. Freut mich, dass du mit Star FM deinen Dienstag verbringst. Ich habe gleich Kiss für dich. God gave Rock'n'Roll to you. Und das hier sind Lit, My Own Worst Enemy. Der Song kam 1999 raus. Genau in dem Jahr, in dem auch die Sonnenfinsternis stattgefunden hat. Damals ein Riesenspektakel. Ist gleich Thema hier bei mir, bei Star FM at Work um kurz nach 12. Aber jetzt genieß erstmal Lit und My Own Worst Enemy.

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0: Rise Against an deinem Dienstagmittag hier bei Starfire Maximum Rock. Also ich habe mitbekommen, dass die Sonnenfinsternis steigt, nachdem mein Freund vor ein, zwei Wochen irgendwann mit diesen Sonnenfinsternisbrillen nach Hause kam. Und dann hast aber ich gecheckt, dass das tatsächlich mal wieder so weit ist. Wie ist es bei dir? Morgen Abend ist Sonnenfinsternis. Da wird in Deutschland die Sonne bis zu 90% vom Mond bedeckt sein. Ist das Thema?
1: Die ist in meinem Umfeld, also so Freunde, Familie etc., auch überhaupt gar kein Thema. Das war 99 bei der vollen Sonnenfinsternis damals doch ein bisschen anders.
0: Ja, den Eindruck hatten wir auch hier im Team, dass das bei dir diesmal gar nicht so das Riesenthema ist. Es kommen aber dafür die kompletten Stories rein, wie das damals war, 1999, die Sophie damals, wie sie alle genannt haben, ein Wahnsinns-Event. Allein der Bericht in der Tagesschau, ich habe jetzt schon wieder Gänsehaut.
2: Guten Tag, meine Damen und Herren. Sonnenfinsternis über Europa, das bedeutete Ausnahmezustand am Himmel und auf der Erde. Millionen ließen sich auf ihrem Weg zu dem Spektakel weder von Staus noch von stundenlangen Wartezeiten noch von schlechten Wetterprognosen abschrecken. Über Saarbrücken, 12.29 Uhr, komplett schiebt sich der Mond vor die Sonne und es wird für Minuten finstere Nacht im Saarland. So klar wie hier war die schwarze Sonne längst nicht überall zu bewundern. Den Blick auf das Schauspiel versperrten vielerorts dichte Wolken. Andacht, Freudentränen, Jubelstürme. Wer die Finsternis verfolgen konnte, war hingerissen.
0: Absolut, das war damals ein Riesen-Event. Ich habe damals ganz woanders gearbeitet und mein Chef hat uns damals den Tag freigegeben. Wir waren auf der Dachterrasse von der Arbeit und haben da den ganzen Tag Party gemacht. Also sehr, sehr geile Erinnerungen. Ja, auch die Geschichten, die von dir jetzt so reinkommen.
3: Wir sind damals 19 Jahre jung mit einem klapprigen Suzuki Swift nachts um 4 Richtung, ich glaube, es war Karlsruhe oder Kaiserslautern, frag mich nicht, über Kasseler Berge und so weiter und so fort gejuckelt, haben noch beinahe um 12 Uhr kurz vor dem Showdown einen Acker in Brand gesteckt, weil der Auspuff so heiß war. Es war göttlich. Ich hab's geliebt.
0: Ach, herrlich. Ja, morgen ist es wieder soweit, eine partielle Sonnenfinsternis. Ich werde es mir schon anschauen. Wie gesagt, mein Freund hat diese Sonnenfinsternisbrillen schon organisiert, auch einfach, weil ich eine kleine Tochter habe und ich hoffe ja, man sieht was und so ein kleines Spektakel dann ist. Erzähl du doch gern mal, ob du morgen irgendwas Besonderes vorhast und dir die Sonnenfinsternis anschaust oder ob du es wie A machst, dir das auch am allerwertesten vorbeigeht und du dir auch eine neue Folge Ted Lasso reinziehst. 0800 0303 666, dein Draht hier zu Starfire Maximum Rock.
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4: Im Studio Christian Haffmann. Dicker, schwarzer Rauch über Biesdorf. Es gibt einen großen Feuerwehreinsatz in der Arno-Philips-Talstraße. Dort steht ein Pflegeheim in Flammen. Zunächst hatte es in einer Wohnung im obersten Stock gebrannt. Mittlerweile ist der ganze Dachstuhl in Flammen. Die Feuerwehr ist mit über 100 Einsatzkräften vor Ort. In dem Haus leben etwa 120 Menschen. Ob es Verletzte gibt, ist noch nicht klar. Berlin will seine Unternehmen besser gegen Krisen wappnen. Die Wirtschaftsverwaltung, die IHK, die Handwerkskammer, die Unternehmensverbände und Berlin-Partner haben sich zusammengetan. Herausgekommen ist eine gemeinsame Übersicht mit Beratungs- und Schulungsangeboten zum Thema betriebliche Resilienz. Viele Firmen kennen die Risiken zwar, haben aber noch keine klaren Notfallpläne. Hintergrund sind die Anschläge auf das Berliner Stromnetz im letzten und in diesem Jahr. Das extreme Niedrigwasser am Rhein hat nicht nur Auswirkungen auf die Wirtschaft und Lieferwege, es macht auch das Tanken teurer. Laut ADAC wirken die niedrigeren Wasserstände preistreibend auf die Spritpreise. Tine Klimach hat die Einzelheiten.
5: Speziell der Rhein ist ein wichtiger Transportweg für Öl, Benzin und Diesel. Und normalerweise ist es auch deutlich günstiger, das in großen Tankschiffen zu transportieren, als mit vergleichsweise kleinen Lastwagen auf dem Landweg. Heißt, wenn der Transport teurer wird, zahlen wir das letztendlich an der Zapfsäule. Vor allem im Westen, in Nordrhein-Westfalen und Hessen, haben die Preise deutlich angezogen. In Bayern sind Benzin und Diesel im Vergleich laut ADAC aktuell einige Cent günstiger.
4: Auf Sizilien sitzen wegen des Ätna-Ausbruchs mitten in der Hauptreisezeit tausende Urlauber fest. Der Vulkan spuckt ja schon seit Freitag Asche und Lava. Am Flughafen Catania durfte heute Morgen nur ein einziger Flug starten. Landungen sind bis 19 Uhr komplett gestoppt. Viele Passagiere mussten am Airport übernachten, weil alle Hotels ausgebucht sind.
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4: Beachvolleyballerin Luisa Lippmann von den BR Volleys startet morgen mit ihrer neuen Partnerin Melanie Paul bei der Europameisterschaft in Polen. Zuletzt hatten die beiden gemischte Gefühle. Sieg beim Finale in Hannover, dann Quali aus beim Heimturnier in Hamburg. Zum EM-Auftakt treffen sie ausgerechnet auf ihre jeweiligen Ex-Partnerinnen Lea Kunst und Linda Bock. Den Titelträgerinnen winkt ein Olympiaticket für Los Angeles 2028. Soweit das Neueste aus dem Star FM News Center.
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6: Also die Höchstwerte für heute fast erreicht. Die liegen bei 22 Grad. Aktuell sind es in Friedrichshain und in Templin 21. Ja, so ein Sonne-Wolken-Mix. Dazu wieder recht windig. Das ist der Dienstag heute. Morgen wird es dann schon wärmer. 25 Grad. Donnerstag 28 und Freitag wieder über 30 mit 32 Grad. Ja, und dazu gibt es die ganze Woche viel Sonne. In Biesdorf ist die Weißenhöher Straße zwischen Grabensprung und Köpenicker Straße in beiden Richtungen gesperrt. Der Grund ist hier ein Feuerwehreinsatz. Und die A103 Richtung Schöneberg zwischen Saarstraße und Sachsendamm 20 Minuten mehr. Der Grund hier eine Baustelle. Blitzer stehen in Wedding-Müller-Straße, Gesundbrunnen, Pankstraße, in Potsdam, Zimmerstraße, auf der L40, Höhe Stahnsdorf und A113 kurz vor Schönefeld. Hast du noch was, Staus oder Blitzer, dann gern Bescheid geben. 0800 0303 666, die Star Ranger Hotline, einfach anrufen oder schnell eine WhatsApp reinschicken.
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6: Auf dem Weg in den Nachmittag an diesem Dienstag. Eine Stunde haben wir noch gemeinsam. Ich bin die Burner. Freue mich, dass du dabei bist. Ich habe gleich die Bad Omens dabei für dich mit Dying to Love, Born to Run von Bruce Springsteen. Du hast es ja heute vielleicht schon in den News gehört bei uns. Tochter Jessica ist ja gerade in Aachen bei den Weltreiterspielen. Sie ist ja fürs Team USA am Start. Vielleicht wird sie auch von ihrem stolzen Papa supported. Das macht er ja oft, dass er sie da begleitet. Ja, und das hier ist im Chat. Are you gonna be my girl? Dir einen schönen Dienstagnachmittag.

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0: Blink 182, das ist eine gute Woche für uns Maximum Rocker. Am Donnerstag kommt eine Doku über Blink-Schlagzeuger Travis Barker auf Disney Plus. Die heißt Louder Than Fear. Es geht darum, wie er 2008 einen Flugzeugabsturz überlebt hat. Er war ja einer von zwei Passagieren, die den Absturz überlebt haben. Und natürlich geht's auch um die Musikkarriere von Blink. Läuft, wie gesagt, am Donnerstag auf Disney Plus, heißt Louder Than Fear. Und heute läuft in ausgewählten Kinos der Green Day-Film Nimrods an. Ein Spielfilm, in dem Green Day ja auch selber mitspielen, geht um die fiktive Nachwuchsband Nimrods, die an Silvester durch die halbe USA fahren, weil sie als Vorband von Green Day spielen wollen. Läuft, wie gesagt, heute in ausgewählten Kinos und dann am Freitag auch nochmal. Ich sag ja, gute Woche für uns Maximum Rocker. Mehr Rock News gibt's immer bei uns im Programm und natürlich jederzeit auch nochmal zum Nachlesen in deiner Rock-App und auf starfm.de.
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0: So, dann werfe ich jetzt zum Ende der Sendung hin nochmal einen Blick auf das Voting auf starfm.de.
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0: Aktuell führen Killer Chinchilla, oh ja, sehr deutlich sogar, 72% deiner Stimmen für Killer Chinchilla aus Nürnberg. Ja, auch diese Woche wieder zwei Bands im Voting. Wir haben ja immer ein Auge auf die Rocklandschaft in Deutschland. Also nicht nur die Bands, die man schon kennt, sondern eben die Talents, Bands, die man unbedingt kennenlernen muss. Und diese Woche sind das eben Killer Chinchilla aus Nürnberg. Fünf Freunde, alle so zwischen 19 und 23, ging bei ihnen los, so als klassische Schülerband. Und daran haben sie Gefallen gefunden. Sie schicken ihre Single Memory ins Rennen.

betonen ja, dass sie eine der wenigen Bands sind in dem Genre, also so Rock, Punk, Alternative, die eine Geige dabei haben. Finde ich auch sehr cool. Ja, und sie treten an gegen WBR. Die gibt es seit 3 Jahren, kommen aus Olpe, Nordrhein-Westfalen. Und die haben ihren Song Wir fangen gerade erst an ins Rennen geschickt. Komm, lass

Ja, wir fangen gerade erst an, das passt ganz gut. Die Band gibt es nämlich erst seit 3 Jahren und die wollen natürlich auch bekannter werden. Und da ist StarFM Maximum Rock die beste Plattform dafür. Also geh mal bei uns auf starfm.de oder natürlich auch in deine Rock-App. Und da findest du das Voting und da kannst du dir die Songs auch nochmal anhören, kannst du abstimmen, ob du WBR aus Olpe in Nordrhein-Westfalen oder Killer Chinchilla aus Nürnberg deine Stimme geben magst. Wie gesagt, aktuell führen Killer Chinchilla sehr deutlich. You say I love you, boy.

Ob du WBR aus Olpe in Nordrhein-Westfalen oder Killer Chinchilla aus Nürnberg deine Stimme geben magst, wie gesagt, aktuell führen Killer Chinchilla sehr deutlich.

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Ein ordentlicher Vorgeschmack auf das nächste Kapitel der Band. Jetzt neu auf der Star FM Playlist. Breaking Benjamin, Something Wicked.

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6: Im Studio Christian Haffmann. Dicker schwarzer Rauch am Mittag über Biesdorf in der Arno-Philips-Tal-Straße, steht ein Pflegeheim in Flammen, sagte uns ein Feuerwehrsprecher.
7: Es handelt sich bei dem Gebäude um ein betreutes Wohnen. Und wir sind deswegen mit einem Großaufgebot an Rettungsdienstmitteln hier. Falls wir auf eine Vielzahl von Verletzten stoßen, das ist zum Glück nicht passiert. Wir haben bis jetzt mehrere leicht verletzte Personen, die gerade gesichtet werden. Und die Löschmaßnahmen dauern noch an.
6: Zunächst hat es in einer Wohnung im obersten Stock gebrannt. Die Flammen haben dann auch den Dachstuhl erreicht. Das Feuer ist mittlerweile unter Kontrolle. Der Städtetag und der Sozialverband VdK fordern, Hitzeschutz und Klimaanpassung ins Grundgesetz aufzunehmen. Grünen-Chef Banaschak könnte sich das vorstellen. Es sei eine Möglichkeit, die Kommunen stärker zu unterstützen, sagte er bei RTL und NTV. Tine Klimach berichtet.
8: Es geht dabei vor allem ums Geld. Es würde nicht alles an den Städten und Gemeinden hängen bleiben. Also zu betonierte Flächen einzureißen, Klimaanlagen in öffentlichen Gebäuden zu installieren oder größere Projekte wie beim Hochwasserschutz, also Auffangbecken etc. pp. Zu bauen, damit es nicht zu einer Flut kommt wie im Ahrtal. Bund und Länder würden dann dabei helfen. Aber es gibt auch Hürden, sagt Grünen-Chef Banaschak. Hitzeschutz im Grundgesetz zu verankern, da müssten im Bundestag 2/3 dafür sein.
6: Auf Sizilien sitzen wegen des Ätna-Ausbruchs mitten in der Hauptreisezeit tausende Urlauber fest. Der Vulkan spuckt ja schon seit Freitag Asche und Lava. Am Flughafen Catania durfte heute Morgen nur ein einziger Flug starten. Landungen sind bis 19 Uhr komplett gestoppt. Viele Passagiere mussten am Airport übernachten, weil alle Hotels ausgebucht sind.
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6: Beachvolleyballerin Luisa Lippmann von den BR-Volleys startet morgen mit ihrer neuen Partnerin Melanie Paul bei der Europameisterschaft in Polen. Zuletzt hatten die beiden gemischte Gefühle. Sieg beim Finale in Hannover, dann Quali aus beim Heimturnier in Hamburg. Zum EM-Auftakt treffen sie ausgerechnet auf ihre jeweiligen Ex-Partnerinnen Lea Kunst und Linda Bock. Den Titelträgerinnen winkt ein Olympiaticket für Los Angeles 2028. Soweit das Neueste aus dem StarFM News Center.
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9: 20 Grad messen wir aktuell bei uns im Grunewald in Weißensee und 21 Grad in Strausberg. Heute neben Quellwolken viel, viel Sonne, trocken, 22 Grad maximal. In der Nacht kühlt sich ab auf 11 bis 6 Grad. Die StarFM-Prognose, morgen zur Sonnenfinsternis, heiter, trocken, 25 Grad. Auch die Sternschnuppennacht wolkenlos und übermorgen sonnig bei 28 Grad. Vorsicht aktuell, A10 westlicher Ring Richtung Dreieck Werder in Höhe Vöben ist die rechte Spur dicht, weil hier Bäume gefällt werden. Die A12 Richtung Berlin zwischen Frankfurt oder West und Mülrose, hier brennt ein PKW auf der Standspur. Die Fahrbahn ist auf eine Spur verengt. Und in Biesdorf die Weißenhöher Straße, die ist zwischen Grabensprung und Köpenicker Straße in beiden Richtungen dicht, wegen eines Feuerwehreinsatzes. Staus aktuell, die üblichen Verdächtigen, 5 bis 10 Minuten bist du durch. Die Blitzer erwarten dich in Tegel auf der Berliner Straße, im Prenzlauer Berg auf der Knipprode Straße und in Potsdam auf der Zimmerstraße. Wegen der Reparatur an einem Signal in Zoologischer Garten gibt es aktuell bei der S3 nur Verkehr zwischen Erkner und Spandau. Die S5 fährt nur zwischen Strausberg, Nord-Hoppegarten und Warschauer Straße. Nutze also zwischen Warschauer Straße und Westkreuz die S3, 7 oder S9. Und die S75 fährt nur zwischen Wartenberg und Lichtenberg. Hast du noch Staus, Blitzer oder eine Öffi-Meldung, gib sie gerne durch. Geht über die Star Ranger Hotline als Sprachnachricht. 0800 0303 666. Vielen Dank.
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9: Mit Bianca am Mikro. Schönen Dienstagnachmittag dir. 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Das wird schwierig werden. Aber einfach mit Star FM. Einfach in der App das Flatterhuhn spielen, machen, 30 Punkte sammeln. Dann bist du im Losport für Placebo diese Woche. Hören wir gleich mit Special K, davor die Ärzte. Und hier sind die Red Hot Chili Peppers, By the Way.

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0: Love am Maximum Rock Falling in Reverse mit Superhero an deinem Dienstagnachmittag. Und ich nehme dich jetzt mal hier mit ins Studio. Du hörst, wie es hier aussieht, ja?
1: Oh, ich schäme mich.
0: Ja, ich habe mir ein Studio geholt, denn wir haben ein ganz kleines Hütchen miteinander zu rupfen.
1: Es tut mir leid, Bianca, dass ich das Studio so hinterlassen habe, meine ganzen Mateflaschen. Ich räume die gleich weg, versprochen. Also, ich brauchte gestern einen Koffeinschub und ich bin ja so ein Mate-Sucht. Mensch. Und deswegen, ich habe gestern ein bisschen über meinen Durst getrunken.
0: Ja, Wahnsinn. Vier Flaschen
1: ja,
0: sehe ich da.
1: Vier Flaschen Mate. Ich weiß selbst, ist eigentlich nicht so gut.
0: Aber wann hat das bei dir angefangen, ey?
1: Oh, wann hat das angefangen? Ich glaube, in Schulzeiten. Da mussten meine Eltern schon damals kistenweise mir Mate holen für meine Schulzeit. Papa ist, glaube ich, die Woche zweimal losgefahren, hat mir eine ganze Kiste geholt mit 20 Flaschen.
0: Oh.
1: Und ja, von diesem Konsum bin ich immer noch nicht losgekommen, bin ich ganz ehrlich.
0: Oh, das ist ja der Wahnsinn.
1: Also, ich weiß.
0: Wenn man mal so guckt, in so einer klassischen 0,5 Liter Flasche, und das sind es ja, ne?
1: Ja, sind's.
0: Da sind circa 5 Gramm Zucker pro 100 Milliliter.
1: Stimmt,
0: das sind also 25 Gramm Zucker.
1: Oh Gott.
0: Wenn du jetzt das sind 6,4 Stück Würfelzucker. Wenn
1: pro Flasche?
0: Wenn du 4 Flaschen Mate trinkst, hast du 100 Gramm Zucker in Toast.
1: Oh Gott.
0: 25,6 Würfelzucker, stapel die mal auf.
1: Oh Gott, das darfst du mir noch nicht sagen. Jetzt fühle ich mich ja noch schlechter. Oh nee.
0: Die WHO empfiehlt, was meinst du, was sollst du so am Tag höchstens an Zucker verzehren?
1: An Zucker, wenn es von der WHO kommt, weiß nicht, 20, 30 Gramm maximal.
0: 50 sind sogar.
1: 50.
0: Wobei Ernährungswissenschaftler oft sagen, kannst ruhig gerne weniger essen.
1: Mhm.
0: Also, ich bin ja kein Gesundheitsapostel, du weißt selber, ich hau auch ganz gerne rein, aber wir müssen da ran. Und liebe Maximum Rocker, wir halten jetzt zusammen.
1: Oh nein.
0: Ran an den Asian Zuckerberg.
1: Nein, nicht.
0: Ich will nicht. Welches Getränk empfiehlst du, um A von der Mate zu entwöhnen? Ja, Maximum Rocker Jana hat eine Idee.
2: Ja, um meinen Kreislauf morgens in Schwung zu bringen, ich brauche morgens meinen Kaffee. Mindestens 1 bis 2 Pötte, das ist dann aber auch genug. Für den Weg nehme ich mir meistens dann noch eine kleine Kanne mit Tee mit, Kräutertee oder Grüntee, wie auch immer. Und auf Arbeit, also im Büro, trinke ich dann auch eine Kanne Tee, aber keinen Kaffee mehr. Da kriegst du ja dann irgendwie einen Flattermann. Und und dann natürlich ganz viel Wasser mit Zitrone oder wie auch immer. Kann ich nur empfehlen. Aber kein Schwarztee oder so, zu viel Mate ist auch nicht gesund.
1: Das ist ja, so. Na gut, aber ich kann auch meinen Arzt vorschieben. Mein Kardiologe hat gesagt, ich muss mindestens 10 Tassen Kaffee am Tag trinken, weil mein Blutdruck so niedrig ist.
0: Ach, tatsächlich?
1: Deswegen trinke ich auch so wahnsinnig viel Koffein.
0: Ja, Koffein ist ja auch nicht so, also hat ja auch, ne, wenn ein Arzt dir das empfiehlt, aber der Zucker ist halt das Ding.
1: Ja, ich sollte vielleicht auf die Zero-Varianten umschwingen, aber ich muss ganz ehrlich sagen.
0: Da ist da wieder Süßstoff drin.
1: Ja,
0: das
1: und
0: ist
1: Zero,
0: auch.
1: Das regt ja dann den Appetit an. Ich finde also, und man schmeckt auch, dass es Zero ist. Ich hasse zum Beispiel Cola Zero, Mate Zero. Ich komme da nicht ran. Ich mag das nicht.
0: Nee, es ist auch ungesund. Hier mit Aspartam und so. Also, welches Getränk empfiehlst du, damit A von der Mate entwöhnt wird? Wir lassen die Maximum Rocker weitersprechen. 0800 03 03 666. Der Kräutertee, liebe Jana, ist notiert.

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Klopf, klopf. Wer ist da? Die 90er. Und die haben eine Band vergessen, die passt besser in die Jetztzeit. Aber nicht gleich ausrasten. Dexter and the Moonrocks mit Freaking Out. Jetzt auf der

Staff im Maximum Rock aus Texas. Dexter and the Moon Rocks mit Freaking Out am Dienstag in deiner Staff im Rush Hour. Und leider haben wir an dieser Stelle wieder unschöne Neuigkeiten für dich aus der Welt der Rockstars, denn nach Joan Jett und Len Hughes trifft es jetzt gesundheitlich leider die nächsten Urgesteine. Rose Tattoo müssen ihre laufende Europa-Abschiedstour mit sofortiger Wirkung abbrechen. Grund dafür sind akute gesundheitliche Probleme bei Frontmann Angry Anderson. Der 79-Jährige liegt aktuell im Krankenhaus. Und demzufolge müssten Rose Tattoo jetzt zutiefst bestürzt mitteilen, dass alle verbleibenden Shows leider abgesagt sind. Und das trifft auch uns hart. Eigentlich hätten die Australier heute in Kaiserslautern gerockt, morgen in München und auch die Shows in Berlin, Braunschweig und Hamburg. Die fallen komplett aus. Wir schicken die besten Genesungswünsche raus an Angry Anderson. Wir drücken fest die Daumen, dass er ganz, ganz schnell wieder auf den Beinen ist. Vielleicht hilft eine Runde System of a Down. Hier hörst du sie mit Hypnotize.

0: Star von Maximo Rock, Dienstagnachmittag in den Ferien und was anstellen. Was können wir tun? Ich habe einen heißen Tipp für dich und zwar in der ehemaligen Zentrale der DDR-Staatssicherheit in Lichtenberg. Da steigt noch bis zum 27. August das Campus-Kino 2026. Kollegin A und ich haben schon ein Date, denn es läuft ein wirklich sehr spannendes Programm. Wir konnten uns eigentlich auch kaum einigen, aber dann haben wir es am Ende getan. Denn Montag, Dienstag, Donnerstag ab 19:30 laufen fast noch den ganzen August im Innenhof Filme zur DDR-Geschichte und der Eintritt ist frei. Es gibt vor Ort auch praktische Beratung zur Stasi-Akteneinsicht für dich und deine Familie. Du kannst eine spannende Archivführung machen oder auch die Ausstellung Freiheit für alle Beat-Fans angucken. Heute Abend läuft zum Beispiel der Film Als wir träumten um 19:30. Donnerstag zur gleichen Zeit der Dokumentarfilm Tunnel der Freiheit. Und Freitag 19:30 dann der echte Klassiker Zwei Leben. Es gibt vorher sogar noch ein Filmgespräch mit Regisseur Georg Maas. Also schnapp dir eine Decke, ein bisschen Picknick und dann geht's los in die Ruschestraße 103. Das Programm fürs Campus-Kino findest du auf der Seite vom Bundesarchiv. Und wenn du gerade da bist, dann guck mal nach dem Podcast 111 Kilometer Akten. Echte Empfehlung von mir.
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6: Im Studio Christian Haffmann. Dicker schwarzer Rauch am Mittag über Biesdorf in der Arno-Philips-Tal-Straße, steht ein Pflegeheim in Flammen, sagte uns ein Feuerwehrsprecher.
7: Es handelt sich bei dem Gebäude um ein betreutes Wohn. Und wir sind deswegen mit einem Großaufgebot an Rettungsdienstmitteln hier. Falls wir auf eine Vielzahl von Verletzten stoßen, das ist zum Glück nicht passiert. Wir haben bis jetzt mehrere leicht verletzte Personen, die gerade gesichtet werden. Und die Löschmaßnahmen dauern dann noch an.
6: Zunächst hatte es in einer Wohnung im obersten Stock gebrannt. Die Flammen haben dann auch den Dachstuhl erreicht. Das Feuer ist mittlerweile unter Kontrolle. Der Rhein hat ja gerade historisch niedrige Pegelstände und das treibt jetzt die Spritpreise nach oben. Der Grund: vor allem über den Rhein wird auch Öl, Benzin und Diesel transportiert. Wegen des Niedrigwassers dürfen Binnenschiffe gerade oft nur noch ein Viertel ihrer normalen Ladung mitnehmen. Besonders teuer ist Benzin aktuell in NRW und Hessen, am günstigsten in Bayern. Der Unterschied liegt bei rund 7 Cent. Mehrere Bundesländer haben deshalb das Lkw-Fahrverbot am Sonntag gelockert. Verkehrsminister Bilger rechnet damit, dass die Probleme den ganzen August anhalten. Auf Sizilien sitzen wegen des Ätna-Ausbruchs mitten in der Hauptreisezeit tausende Urlauber fest. Der Vulkan spuckt ja schon seit Freitag Asche und Lava. Am Flughafen Catania durfte heute Morgen nur ein einziger Flug starten. Landungen sind bis 19 Uhr komplett gestoppt. Viele Passagiere mussten am Airport übernachten, weil alle Hotels ausgebucht sind.
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6: Der DFB bietet bei Länderspielen jetzt wieder Stehplatztickets an. Zum ersten Mal seit mehr als 25 Jahren. Los geht's am 27. September in Augsburg gegen Griechenland und am 1. Oktober in München gegen Serbien. Grundlage ist eine UEFA-Entscheidung. Das Programm gilt auch für Frauen- und U21-Länderspiele. Die Karten kosten 18 Euro, für Fanclub-Mitglieder 15 und der Verkaufsstart ist der 18. August. Soweit das Neueste aus dem Star FM News Center.
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0: 20 Grad müssen wir aktuell in Heiligensee, 20 Grad in Johannisthal, 21 Grad in Kremmen. Quellwolken, viel Sonne, ein bisschen Wind heute bei 22 Grad maximal. In der Nacht kühlt sich ab auf 11 bis 6 Grad. Die Star-FM-Prognose, morgen zur Sonnenfinsternis ist es heiter und trocken bei 25 Grad. Auch in der Sternschnuppennacht kann man den Himmel gut erkennen, es ist meist klar. Und übermorgen sonnig, 28 Grad. Vorsicht, Personen auf der A10 Östlicher Ring Richtung Dreieck Barnim zwischen Erkner und Rüdersdorf unterwegs in beiden Richtungen. A10 Westlicher Ring Richtung Dreieck Werder Höhe Vöben, rechte Spurdicht, hier werden Bäume gefällt. Staus aktuell die üblichen Verdächtigen um die 10 Minuten mehr. A12 Richtung Frankfurt-Oder zwischen Storkow und Fürstenwalde West haben wir einen Stau von 15 Minuten. Blitze erwarten sich in Lichtenberg auf der Landsberger Allee, A10 Westlicher Ring Höhe Wustermark in der 120er-Zone und in Friesack auf der Berliner Allee. Das Signal in Zoologischer Garten ist repariert, allerdings gibt es immer noch Verspätungen bei der S3. Die fährt zwischen Erkner und Spandau aktuell. Die S5 fährt nur im 20-Minuten-Takt und die S75 nur zwischen Wartenberg und Lichtenberg. Hast du noch Staus, Blitzer oder eine Öffi-Meldung, gib sie gerne durch. Geht als Sprachnachricht an die 0800 0303 666. Vielen Dank.
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0: Mit Bianca Mikro. Schön, dass du dabei bist an diesem Dienstagnachmittag. Gleich holen wir uns Muse mit Plug-in Baby rein. Guns N' Roses und hier ist Linkin Park. Bleed It Out.

0: zum Rock Muse. Plug-in Baby feiert in diesem Jahr. Na, was denkst du? Wie alt ist der Song? 25-jähriges, ganz genau. Mit ihrem Song Cryogen sind sie aktuell auf Platz 2 in deinen Stuff im Rock Top 30. Noch einen Platz hoch ging's letzte Woche. Machst du so weiter, sind sie wieder auf der Pole Position. Auf starfm.de und in deiner Starfm App gibst du deine Stimme ab. Ich fänd's Zucker. Ja, und damit sind wir beim Thema. Ey, und der Mate-Konsum. Nachdem sie gestern die Rush Hour moderiert hatte, standen hier heute 4 einsame leere Mateflaschen im Studio und wir haben mal ausgerechnet, das sind locker 100 Gramm Zucker bei 50 Gramm, die am Tag eigentlich von der Weltgesundheitsorganisation empfohlen werden. Deshalb, liebe Maximum Rocker, welches Getränk empfiehlst du, um A zu entwöhnen? Maximum Rockerin Michaela, du machst den Anfang. Du sagst, gutes Thema, was empfiehlst du?
1: Ich würde in den kalten Entzug reingehen, würde die Mate komplett streichen und auf einfache Dinge wie kalten Ingwertee, Gurkenwasser mit Minze, verschiedene andere Tees mit schwarzem Tee, grünem Tee, sowas halt dann kalt trinken. Das gibt nochmal so ein bisschen diesen bitteren Mate-Geschmack. Ja, wenn das Ganze dann auch noch ohne Zucker ist, ist das perfekt. Und so kriegt man eh vielleicht doch von dem ganzen Mate-Gedöns weg.
0: Michaela, das ist aber wirklich hart. Wobei grüner Tee mit Lakritzgeschmack, da hast du mich auch. Chris, was sagst du?
2: Einfach einmal den Aschenbecher mit kochendem Wasser aufgießen, dann hat man quasi auch Mate. Und es ist zuckerfrei.
0: Oh! Christian, welche Idee hast du?
3: Also ich würde der lieben A-Holy empfehlen. Das ist auch auf jeden Fall gesünder als diese Mate. Davon gibt es auch Energy-Sorten mit Koffein und alles. Und da kann sich auf jeden Fall mal ausspielen. Gibt's echt leckere Sorten. Am besten eiskühl trinken, ist am besten mal lecker. Und wie gesagt, ich bin letztes Jahr auch auf diesen Holy Trip aufgestiegen. Und die sind echt gesünder als solche Mate-Sachen, weil die sind auch ohne Zucker, aber halt nicht Zero, aber halt anders süß, aber nicht so schädlich wie auf jeden Fall andere Sachen.
0: Heilig halt, ne? Katharina, dein Tipp?
4: Was ich empfehlen kann, sind Guarana-Kapseln oder es gibt auch Drinks oder Kaffee mit Guarana. Das pusht, also das sollte dir auf jeden Fall helfen. Das ist echt super. Also viel Erfolg, liebe Grüße.
0: Dankeschön, liebe Katharina. Und was hast du noch auf Lager? Welches Getränk empfiehlst du, um A von Mate zu entwöhnen? 0800 0303 6.

0: Rock, Billy Talent, Rusted from the Rain in deiner Staff im Rush Hour. Ist gerade eine Nachricht reingekommen von Maximum Rockerin Frieda. Auf ihrer Bucketlist steht Placebo ganz weit oben. Bisher hat es immer nicht geklappt. Wenn sie mal in der Nähe waren, hatte sie was anderes vor. Das ist ja oft so, ne? Aber in diesem Herbst will sie alles gut machen und live dabei sein. Und liebe Frieda, ich rate dir, zocke das Flatterhund-Spiel in unserer Star FM-App. Es lohnt sich übrigens auch ansonsten sehr, die auf dem Smartphone zu haben.
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0: Dafür Maximum Rock, 30 Jahre alt, aber kein Stück schlechter geworden. Metallica, Until It Sleeps in deiner Staff im Rush Hour. Und in dieser Woche gibt's viel Futter für deine Augen.
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0: Ab sofort ist er da, der erste offizielle Trailer zur emotionalen Doku Travis Barker, Louder Than Fear.
2: I've never stepped foot on a plane since the crash. And when I think about it, I have the worst flashbacks.
3: I've got two on the ground with burns over here.
0: Der Film beleuchtet das bewegte Leben des legendären Blink-182-Drummers von seinen Anfängen als Müllmann in Kalifornien über diesen kometenhaften Aufstieg zum Superstar bis hin zum schwersten Schicksalsschlag seines Lebens. Die Doku arbeitet ungeschönt den verheerenden Flugzeugabsturz von 2008 auf. Den hat Travis nur ganz knapp überlebt und er zeigt seinen jahrelang mutigen Kampf gegen Traumata und Schmerzen zurück ans Schlagzeug. Neben seinen Blink-182-Jungs Mark Hoppus und Tom DeLonge kommen auch viele Wegbegleiter zu Wort, darunter sehr bewegende Aufnahmen des verstorbenen Foo Fighter Drummers Taylor Hawkins zu sehen. Also, das wird sehr emotional. Und die neue Doku Travis Barker Louder Than Fear gibt's dann ab Donnerstag weltweit auf Disney Plus. Schmeißen wir doch direkt was Schönes hinterher. Denn heute und am Freitag läuft der neue Coming-of-Age-Film Nimrods in ausgewählten Kinos.
4: You're not gonna believe this. Trey Cole called. He invited us to LA to open for them on New Year's. Can I take your car?
5: No, because you don't have a license.
2: Well, how are we getting in there?
6: We're taking Wayne's car.
0: Es geht um die fiktive Nachwuchsband Analog Dogs, die an Silvester durch die halben USA fahren, weil sie als Vorband von Green Day spielen wollen. Und wir haben dich als Starfilm Movistar-Kritiker in den Film geschickt und wir werden morgen hören, wie er bei dir ankommt. Was sonst noch los ist in der Welt der Rockstars, erfährst du direkt in deiner Starfilm Rock-App.
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0: Stab am Maximum Rock an deinem Dienstagnachmittag mit dir auf dem Weg in die Eisdiele, ins Schwimmbad oder auf dem Weg nach Hause. Und vielleicht bist du auch gerade am Googeln, weil du dir denkst so, ach Mann, da steht ja einiges an mit Sternschnuppen und Sonnenfinsternis. Wenn du diese beiden Begriffe bei Google eingibst, mach das mal, es sieht hübsch aus. Ja, und morgen geht's dann ja wirklich los, ne? Hobby-Astrologen, Augen an den Himmel. Es gibt erst die Sonnenfinsternis und dann später die Sternschnuppennacht. Perseiden ist das Stichwort. Und deswegen steigt morgen im schönen Zeiss Großplanetarium die bundesweit lange Nacht der Astronomie. Geht los ab 17 Uhr. Natürlich unzählige Teleskope, damit du in den Himmel gucken kannst. Und dann gibt's auch noch einen Livestream zur partiellen Sonnenfinsternis. Da kannst du auch ohne Brille hingucken. Und später am Abend den Höhepunkt des Perseiden-Sternschnuppenregens. Es gibt Vorträge dazu, Workshops, Mitmachaktionen und das Allerbeste, der Eintritt zum gesamten Außengelände ist komplett frei. Also morgen ab 17 Uhr einfach mal Prenzlauer Berg vorbeischauen und den Blick in die Sterne genießen.
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2: Im Studio Christian Haffmann. In Biesdorf ist die Feuerwehr im Großeinsatz. In einem Pflegeheim in der Arno-Philips-Talstraße ist im Dachgeschoss aus bisher ungeklärter Ursache Feuer ausgebrochen und das hat sich blitzschnell über den ganzen Dachstuhl ausgebreitet. Die Feuerwehr musste mehrere Bewohner retten. 11 Menschen sind verletzt worden, 4 davon kamen ins Krankenhaus. Rund 174 Einsatzkräfte sind vor Ort, der Brand ist aber mittlerweile unter Kontrolle. Das Freibad vor der Berliner Volksbühne, das sogenannte Volksbad, bleibt heute und auch morgen geschlossen. Der Grund? Die Duschen sind kaputt. Das Theater hat online mitgeteilt, dass alle mit gebuchtem Ticket direkt Bescheid bekommen. Das Becken steht seit dem 7. August ja vor dem Theater, ist 5 Meter lang und 1,30 Meter tief und der Eintritt ist kostenlos. Tickets gibt es online für 2 Stunden Zeitfenster. Bis Oktober soll der Pool noch bleiben. Der Rhein hat ja gerade historisch niedrige Pegelstände und das treibt jetzt die Spritpreise nach oben. Der Grund? Vor allem über den Rhein wird auch Öl, Benzin und Diesel transportiert. Wegen des Niedrigwassers dürfen Binnenschiffe gerade oft nur noch 1/4 ihrer normalen Ladung mitnehmen. Besonders teuer ist Benzin aktuell in NRW und Hessen, am günstigsten in Bayern. Der Unterschied liegt bei rund 7 Cent. Mehrere Bundesländer haben deshalb das Lkw-Fahrverbot am Sonntag gelockert. Verkehrsminister Bilger rechnet damit, dass die Probleme den ganzen August anhalten.
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2: Zum ersten Mal seit mehr als 25 Jahren können Fans der deutschen Fußballnationalmannschaft wieder Stehplatztickets für Heimspiele kaufen. Das teilte der Deutsche Fußballbund mit. Die entsprechenden Gremien hätten dies beschlossen, heißt es. Thomas Bremser hat Einzelheiten.
3: Der große Motivator Jürgen Klopp will wieder Euphorie entfachen bei der Mannschaft und den Fans. Da passt es gut, dass es bald auch wieder preiswerte Stehplätze geben wird. Schon bei den Klopp-Heimpremieren in rund 6 Wochen in Augsburg und München werden die Tickets angeboten für 18 Euro. Stehplätze seien ein wichtiger Bestandteil der Fankultur und des Stadionerlebnisses, sagt DFB-Präsident Neuendorf. Die neue Regelung gilt auch für europäische Wettbewerbe der Frauen und des U21-Nachwuchses.
2: Soweit das Neueste aus dem StarFM News Center.
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0: 22 Grad messen wir aktuell in Friedrichshain in Lichterfelde und 20 Grad in Bühlenbeck. Neben Quellwolken heute viel Sonne. 22 Grad ist auch die Maximaltemperatur. In der Nacht kühlt es wieder ab. 11 bis 6 Grad. Ordentlich die Fenster auf. Die StarFM-Prognose zeigt morgen zur Sonnenfinsternis heiter, trocken, 25 Grad. In der Sternschnuppennacht dann auch meist klar. Und übermorgen sonnig bei 28 Grad. Vorsicht, A10 westlicher Ring Richtung Dreieck Werder. Es hat gekracht zwischen Leest und Föben im Baustellenbereich. Deshalb aktuell die linke Spur dicht. Noch kein richtig dicker Stau zu sehen. Um die 10 Minuten bist du durch. B5 Richtung Nauen. Auch hier gab es einen Unfall zwischen Nauen und Nauen Ost mit Verletzten. Es ist die Unfallaufnahme im Gang und die Menschen fahren jetzt alle durch Nauen. Das macht aktuell 10 Minuten näher. Und dann haben wir noch einen dicken Stau auf der A12 Richtung Frankfurt-Oder zwischen Friedersdorf und Storkow nach einem Unfall. 20 Minuten mehr. Vorsicht, hier sind auch Reifenteile. Blitzer erwarten dich im Tegel auf der Berliner Straße, in Prenzlauer Berg auf der Knipprode Straße, A10 südlicher Ring, Dreieck Spreeau Richtung Dresden und Brandenburg an der Havel-Otto-Sido-Straße. Und dann werfen wir noch einen frischen Blick auf die Öffis für dich. Was ist da los? Aktuell Feuerwehreinsatz auf der Strecke in Schichauweg beendet. Das bedeutet, die S2 kann hier und da noch ein bisschen später kommen. Und es wird repariert an der Strecke in Wuhlheide. Deshalb ist die S3 unterbrochen zwischen Köpenick und Wuhlheide. Hier kannst du auf die Tram M27 und die Tram 62 ausweichen. Vielen Dank allen Star Rangern, die was gemeldet haben. Wenn du noch was hast, Staus, Blitzer, her damit. Wir geben es gerne weiter unter der 0800 0303 666. Vielen Dank.
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0: Mit Bianca am Mikro. Wunderschönen Dienstagnachmittag dir. Oder hat dir dein Chef gerade noch mal eine ordentliche Akte auf den Tisch gelegt? Ja, das schaffen wir auch noch. Queens of the Stone Age haben wir dazu, The Rolling Stones. Und hier ist Nickelback, Burn It to the Ground.

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bei Maximum Rock, die Queens of the Stone Age. No one knows. Ach, das passt doch sehr gut. Pass mal auf, ich hole uns ein Spannungsbett raus. Ja, sehr gut, sehr gut. Ich habe nämlich einen heißen Tipp für dich. Du weißt ja, was A und ich gemeinsam haben, ist, wir sind beide große Michael Zockers-Fans. Also, wir lesen gerne Thriller. Und da hätten wir jetzt wieder was Neues für dich. Nicht von Michael Zockers, aber vom Thriller-Autor Chris Carter. Der hat seit Ende Juli seinen neuesten Thriller draußen und der heißt Du kriegst mich nicht. Der ist psychologisch nochmal eine Schippe härter. Da kriegst du Samantha, die Geschichte von Samantha im Mittelpunkt, die auch nach der Verurteilung ihres gewalttätigen Ex-Mannes von dem bedroht wird. Mit den Worten, ich werde dich jagen, egal wohin du gehst. Ach, da läuft einem schon wirklich so ein Schauer runter. Um zu überleben, taucht sie dann komplett unter. Neue Großstadt, neuer Name, sie bekommt eine neue Identität. Sie heißt dann Mary Smith. Doch alles nicht so einfach, wie es sich anhört, denn schon bald tauchen die ersten Spuren auf und die Jagd beginnt. Hat ihr Ex sie wirklich aufgespürt? Oder ist das nur die eigene Paranoia? Wenn du jemals Der Feind in meinem Bett mit Julia Roberts gefeiert hast, dann wirst du diese neue Story von Chris Carter auf jeden Fall lieben. 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

0: Staff van Maximum Rock van Rise Against Help is on the way. Und so ein bisschen Hilfe für junge Rockbands, die im Probekeller die geilsten Songs kreieren, aber niemand hört sie. Die gibt es von Staff am Maximum Rock.
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0: Wir stellen dir regelmäßig zwei Bands vor, die das Ziel haben, ihren Song im Radio zu hören. In dieser Woche ist Killer Chinchilla dran.

0: WBR aus NRW 2023 als Soloprojekt gegründet. Die setzen sich ganz stark ein für Aktionen gegen Extremismus und Florian Weber am Gesang, der sagt, was WBR mit der Single erreichen wollen.
1: Wir schicken unsere neue Single, wir fangen gerade erst an ins Rennen. Ich glaube, der Song beschreibt am besten, was in den letzten 2 Jahren so passiert ist und wieso wir an diesem Voting hier teilnehmen, weil wir ganz klares Ziel haben und das ist, nach oben zu gehen.
0: Das ist da. Also, du stimmst ab, welcher Song bei uns im Radio läuft, Memory von Killer Chinchilla oder WBR. Wir fangen gerade erst an. Ich kann dir nicht weiterhelfen, mein Sternzeichen ist Waage. Ich kann mich entscheiden, ich finde die beide richtig gut. Deshalb bin ich auf deine Stimme gespannt.
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0: Maximum Rock Demanding Street Preachers. If you tolerate this, your children will be next. If you tolerate too much Mate, you will have too much Zucker.
1: Ja, ist ja gut.
0: Ah, da habe ich sie wieder im Studio, die liebe E.
1: Hi, hi.
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0: Denn wir haben da noch ein Hütchen zu rupfen. Ne?
1: Oh nein,
0: die Rock
1: noch
0: Top
1: eins.
0: 30 am vergangenen Freitag. Du hast mir ja eine neue Top 3 versprochen und da war ich auch wirklich begeistert. Breakin' Benjamin jetzt frisch auf der 3.
1: Yes. Von der 16.
0: Von der 16. Was ein Sprung, oder?
1: Hat mich, also ich habe auch überlegt, habe die Platzierung gesehen, war so, was ist denn da passiert? Mhm. Aber Something Wicked hat viele, viele Stimmen dazu gewonnen. Vielleicht gibt es ja in dieser Woche die 1.
0: Ja. Da sind aber aktuell immer noch Green Day, genauso wie letzte Woche. Und Muse mit Cryogen ist jetzt auf der 2 gelandet.
1: Na, das
0: aber
1: sind ja auch Ohrwürmer ohne Ende, ne?
0: Ja.
1: I'm never gonna RIP, dann die Cryogen-Nummer. Schöne Songs gerade in den Charts. Mir gefällt das sehr, sehr gut.
0: Das ist richtig. Aber das Hühnchen, das ich mit dir zu rupfen habe, heißt Greta Van Fleet.
1: Oh.
0: So You Stand. Neu reingekommen, nur auf die 22. Ich mag den so.
1: Ja, aber ich glaube, das ist auch genau das Ding. Dass es so eine Band ist, entweder du magst sie total oder du findest Greta Van Fleet einfach nicht so toll. Also von daher, ich kann die Platzierung irgendwo verstehen. Aber vielleicht, wer weiß, Bianca, geht ja da noch ein bisschen mehr in dieser Woche.
0: Ja, ich würde auch sagen. Aber sie haben natürlich wieder große Konkurrenz bekommen. 3 Neuvorstellungen. Gestern hast du uns nochmal Heavy Saurus mit Luftgitarre vorgestellt.
1: Voll cool.
0: Dann haben wir Cage the Elephant mit Beaches in Tennessee.
1: Mhm, schöne Indie-Nummer.
0: Mhm. Mhm. Und die Chris Barris Band. Erzähl mir mehr dazu. Da wollen wir jetzt mal reinhören.
1: Ja, Sänger Chris Barris. Weißt du, was der vor seiner Karriere als Musiker gemacht hat?
0: Sag.
1: Na, hast du eine Idee?
0: Stripper.
1: Ja,
0: weil
1: geht,
0: du so
1: schon, geht schon in die richtige Richtung. Er war MMA-Fighter.
0: Nein!
1: Ja doch, er war sehr professioneller MMA-Fighter und hat dann wirklich erst vor 10 Jahren, 2015, mit der Musik angefangen.
0: Ah.
1: Also seit 2015 gibt es wirklich erst die Chris Barris Band. Die hat ja eigentlich erst auch so mit Bluesrock angefangen. Mittlerweile geht es aber so ein bisschen in die härtere Richtung.
0: Bluesrock als MMA-Fighter. Hätte ich aber wirklich mehr so heavy vermutet.
1: Ja, ne? Machen sie auch jetzt. Also jetzt gibt es richtig schön Hardrock am Freitag. Also diese Woche Freitag kommt auch das neue Album Monsters We Made. Und da habe ich schon mal ein bisschen quer gehört. Meine Herrschaften, da gibt es auf jeden Fall heftig saftige Riffs. Das kann ich jetzt schon mal versprechen. Ist das 4. Album und Beautiful Lie. Den Lieblingssong von Chris Barris, den packen wir als Neuvorstellung in die Star FM Rock Top 30. Ich mag den sehr. Ich bin gespannt, wie er ankommt. Hier ist er für dich.

0: darf im Maximum Rock an einem Dienstagnachmittag. Und liebe BVG.
1: So peinlich.
0: Eure Straßenbahnen werden leider immer langsamer und unpünktlicher, zeigt zumindest eine neue Bilanz für die Rock City. Wenn wir uns die Zahlen angucken, da fährt so eine Tram im Schnitt gerade mal, na, was wirst du glauben, wie viele Stundenkilometer hat die? 18. Die fährt mit 18 durch die Stadt und mehr als 15% aller Fahrten haben mittlerweile spürbare Verspätung. Die BVG verspricht, es wird alles besser. Wir kriegen neue Fahrzeuge, eigene Gleisblätten, aber naja.
2: Schauen wir mal, was wird.
3: Was wird?
0: Was sonst noch los ist in Berlin, Brandenburg und der Welt, das hörst du gleich wieder in den Star-FM-Nachrichten.
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8: Im Studio Christian Haffmann. Das Freibad vor der Berliner Volksbühne, das sogenannte Volksbad, bleibt heute und auch morgen geschlossen. Der Grund? Die Duschen sind kaputt. Das Theater hat online mitgeteilt, dass alle mit gebuchtem Ticket direkt Bescheid bekommen. Das Becken steht seit dem 7. August ja vor dem Theater, ist 5 Meter lang und 1,30 Meter tief und der Eintritt ist kostenlos. Tickets gibt es online für 2 Stunden Zeitfenster. Bis Oktober soll der Pool noch bleiben. Der Rhein hat ja gerade historisch niedrige Pegelstände und das treibt jetzt die Spritpreise nach oben. Der Grund? Vor allem über den Rhein wird auch Öl, Benzin und Diesel transportiert. Wegen des Niedrigwassers dürfen Binnenschiffe gerade oft nur noch ein Viertel ihrer normalen Ladung mitnehmen. Besonders teuer ist Benzin aktuell in NRW und Hessen, am günstigsten in Bayern. Der Unterschied liegt bei rund 7 Cent. Mehrere Bundesländer haben deshalb das Lkw-Fahrverbot am Sonntag gelockert. Verkehrsminister Bilger rechnet damit, dass die Probleme den ganzen August anhalten. Der Städtetag und der Sozialverband VdK fordern, Hitzeschutz und Klimaanpassung ins Grundgesetz aufzunehmen. Grünen-Chef Banaschak könnte sich das vorstellen. Es sei eine Möglichkeit, die Kommunen stärker zu unterstützen, sagte er bei RTL und NTV. Tine Klimach berichtet.
9: Es geht dabei vor allem ums Geld. Es würde nicht alles an den Städten und Gemeinden hängen bleiben. Also zu betonierte Flächen einzureißen, Klimaanlagen in öffentlichen Gebäuden zu installieren oder größere Projekte wie beim Hochwasserschutz, also Auffangbecken etc. pp. Zu bauen, damit es nicht zu einer Flut kommt wie im Ahrtal. Bund und Länder würden dann dabei helfen. Aber es gibt auch Hürden, sagt Grünen-Chef Banaschak. Hitzeschutz im Grundgesetz zu verankern, da müssten im Bundestag 2/3 dafür sein.
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8: Beachvolleyballerin Luisa Littmann von den BR Volleys startet morgen mit ihrer neuen Partnerin Melanie Paul bei der Europameisterschaft in Polen. Zuletzt hatten die beiden gemischte Gefühle. Sieg beim Finale in Hannover, dann Quali aus beim Heimturnier in Hamburg. Zum EM-Auftakt treffen sie ausgerechnet auf ihre jeweiligen Ex-Partnerinnen Lea Kunst und Linda Bock. Den Titelträgerinnen winkt ein Olympiaticket für Los Angeles 2028. Soweit das Neueste aus dem Star FM News Center.
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0: 22 Grad messen wir aktuell bei uns in Moabit, in Müggelheim, 22 Grad in Rangsdorf. In der Nacht kühlt es ab auf 11 bis 6 Grad. Die Star FM Prognose. Morgen zur Sonnenfinsternis, heiter trocken, 25 Grad. Die Sternschnuppennacht darfst du auch bei klarem Himmel bewundern. Und übermorgen ist es dann sonnig bei 28 Grad und deine Wünsche gehen hoffentlich in Erfüllung. Vorsicht auf der B5 Richtung Nauen. Zwischen Nauen und Nauen-Ost gab es einen Unfall mit Verletzten. Also bitte Vorsicht an der Stelle. Die B101 Richtung Trebin. Zwischen Berlin und Heinersdorf liegen Gegenstände auf der Fahrbahn. Insbesondere ein Big Bag in der Leitplanke. Und die Star Ranger haben Blitzer gesehen.
1: Moin ihr Mäuse. Berliner Ring A10 Richtung Potsdam liest, wenn man von der 5 kommt, von Spandau, und Richtung Potsdam fährt. Da ist auf der rechten Seite ein Parkplatz und da stehen sie und machen schöne, lustige, bunte, teure Fotos. Also ein bisschen langsam fahren. Ich wünsche euch eine gute Fahrt. Alles Liebe. Ciao.
0: Dankeschön, liebe Elli Pirelli. Gute Fahrt dir auch. Und wir haben noch einen.
2: Ja, keine Ahnung, ob ihr den Blitzer schon habt hier in der Gandhi-Straße gegenüber von der Schultheitsbrauerei. Wenn ich das aus dem Augenwinkel gesehen habe, war es so ein weißer Caddy. Und hinten steht so ein kleiner Kegel. Und der macht wieder teure Bilder. Alle klar, fahrt vorsichtig.
0: Dankeschön, du auch, lieber Sebastian. Und komm gut an dein Ziel. Noch ein Blick auf die Öffis, da wird repariert an der Weiche Grünau, deshalb der Zugverkehr der S46 und S8 unterbrochen zwischen Adlershof und Grünau. Jetzt fährt die S46 zwischen Westend und Schönefeld sowie zwischen Grünau und Königs Wusterhausen. Die S8 fährt nur zwischen Blankenburg und Schöneweide. Zur Umfahrung kannst du die Buslinie 163 nutzen zwischen Schöneweide und Grünau. Hast du noch Staus oder Blitzer, dann gib sie gerne durch. Sprachnachricht geht an die 0800 0303 666. Dankeschön.
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0: Herrlichen Dienstagabend wünsche ich dir. Mein Name ist Bianca. Maximum Rock habe ich uns mitgebracht. Creed, Eric Clapton. Und wie wär's damit? Eine Runde The Offspring. Hier ist Make It Alright.

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0: Staffel Maximum Rock Creed, One Last Breath an deinem Dienstagabend. Und was ist bei dir heute los? Gehst auf Konzert, gehst ins Kino mit Freundin, Biergarten oder ach, mal schön zu Hause auf der Couch das Streaming-Angebot checken. Letzte Woche hat A sich hier anstecken lassen an dieser Stelle, ne?
1: Aber total, ich freue mich jetzt schon ab nach Feierabend, ab nach Hause. Ich muss Ted Lasso weitergucken. Ich habe es jetzt endlich mal geschafft. Ich meine, Staffel 1 kam 2020 raus. Das sind jetzt fast 7 Jahre. Aber hier Kollege Frank aus der Musikredaktion, der erzählt ja nur von Ted Lasso. Mhm. Oh mein Gott, die 4. Staffel und es ist so toll und ich habe die schon 9-mal geguckt und Und ich dachte mir so, Mann, was ist denn daran so besonders? Hab gesehen jetzt bei Amazon Prime gibt's die ersten 3 Folgen von Staffel 1 gratis zum Gucken.
0: Ah.
1: Und deswegen hab ich da wirklich mal reingeschaut. Und mich hat's total gefixt. Ich habe innerhalb von einem Tag die ganze erste Staffel mir angeguckt. Ich bin jetzt fast durch mit der 2. Staffel. Also ich bin total drin im Ted Lasso-Fieber.
0: Hast du den Apple TV-Abo runtergeladen dafür?
1: Ich habe mich direkt mal reingesneakt in den Familienaccount von einem Kumpel.
0: Sehr, sehr clever.
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0: Cool. Was steht denn auf deiner Watchlist ganz oben aktuell?
3: Ich habe noch eine kleine Empfehlung für eine klasse Serie auf Netflix. Da gibt es die Serie Lincoln Lawyer. Bisher 4 Staffeln. Die 5. folgt wohl jetzt Ende des Jahres oder Anfang 2027. Ja, ich finde die total begeisternd. Mhm. Ich mag sie. Ja, das ist jetzt nicht so eine Serie, die man jetzt so nebenher gucken könnte. Also man muss da schon ein bisschen aufpassen, aber ich mag die total gerne.
0: Ich auch, liebe Jana, total. Lincoln Lawyer, ey?
1: Sagt mir gar nichts. Ah. Was ist das für eine Serie?
0: Das ist der Anwalt Mickey Haller und der ist in L.A.
1: Mhm.
0: Und es heißt Lincoln Lawyer, weil der halt so ein Lincoln fährt. Der hat wirklich ein Fable für Autos.
1: Ach, es geht um dieses Auto wirklich. Ah.
0: Ja, das ist nur so ein, das ist so ein Fetisch von ihm eigentlich, ne?
1: Okay.
0: Er ist als junger Anwalt da mal dran vorbeigefahren und dann fährt er damit durch L.A. und denkt über seine Fälle nach. Er hat aber auch noch andere Fahrzeuge und er hat 2 Frauen, beziehungsweise eine Ex-Frau und 2 Ex-Frauen sogar. Genau. Und ist jetzt wieder solo, dann hat er immer wieder Beziehungen und natürlich super spannende Fälle, die sich aber auch durch die ganzen Folgen ziehen. Er hat eine Tochter. Also es gibt ganz viel zu erzählen und das Ding ist, was wir in der Serie nicht sehen, er hat einen Halbbruder und zwar Bosch. Der LAPD-Polizist aus der Amazon-Serie.
1: Okay.
0: Siehste?
1: Aha.
0: Und beide habe ich geguckt und denk, nee, in den Büchern von Michael Connelly, da sind diese beiden Figuren entstanden und da sind die Halbbrüder, die haben den gleichen Vater.
1: Ah.
0: Der war auch Anwalt. Und die Mutter von Bosch war eine Sexarbeiterin. Es ist einfach toll, aber sie finden nie zusammen, weil das eine Netflix ist und das andere ist Amazon. Und deshalb finden die noch nicht zusammen. Aber es wünschen sich viele Fans.
1: Ziemlich cool.
0: Ja. Vielen, vielen Dank, liebe Jana, für diesen tollen Tipp. Was steht auf deiner Watchlist ganz oben? Jetzt bist du dran. Das kann auch ein Film sein, eine Doku, was du gerade gerne guckst. 0800 0303 666 für deine Sprachnachricht.

0: Star von Maximum Rock, Volbeat, Cape of Our Hero an deinem Dienstagnachmittag. Ja, einen Heldenmantel, den werden wir dir auch um die Schultern legen.
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sonnengereifter, lichtdurchfluteter, ehrlicher, handgemachter Punkrock aus Kalifornien hat einen Namen. Social Distortion. Nach 15 Jahren ist wieder Erntezeit mit dem Album Born to Kill. Das wurde auch Zeit. Darum muss der Song The Way Things Were auch auf die Star FM Playlist.

0: Rouge in deiner Playlist The Way Things Were, Social Distortion an deinem Dienstagabend und sehen wir den Tatsachen ins Auge. Die Staff im Rush Hour hat ein Zuckerproblem. 100 Gramm Zucker hat sich er gestern Nachmittag eingeschenkt in Form von Mate. Es ist ihr Lieblingsgetränk, aber in 4 Flaschen steckt nun mal doppelt so viel Zucker, wie die WHO empfiehlt. Wir sind jetzt auf der Suche nach einer feinen Alternative für A und sind jetzt bei den Musikern angelangt. Hier die Top 3 der Lieblingsdrinks der Rockstars.
1: 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Platz 3.
0: Lemmy Kilmister von Motorhead trank na klar, Jack Daniels und Cola. Das war sein Markenzeichen. Über Jahrzehnte soll er so täglich eine Flasche Whisky getrunken haben. Nach seinem Tod gab es sogar eine Petition, Jack and Coke nach Lemmy zu benennen.
1: Platz 2.
0: Ozzy Osbourne liebte eine gute Tasse Tee. Das war nach seiner wilden Whisky-Wodka-Gin-Zeit. Er bezeichnete ihn sogar als Zaubertrank. Besonders Yorkshire Gold hat es ihm angetan. Das ist so ein schwarzer Tee, genauer gesagt so eine kräftige britische Black-Tea-Mischung von Yorkshire Tea und Taylors of Harrogate. Den hat er so geliebt, dass er sich in L.A. einen großen Vorrat angelegt hat.
1: Platz 1.
0: Eddie Van Halen war ein großer Schlitz-Malt-Liquor-Fan. Das ist ein klassisches amerikanisches Malzgetränk, hat ein Alkoholgehalt von rund 5,9%, das heute von der Pabst Brewing Company vertrieben wird. Bekannt ist es vor allem durch sein ikonisches Logo, das ist dieser Bulle, The Bull. Und es gab natürlich auch eine markante Werbekampagne in den 70er, 80er Jahren, klang so.

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3: Im Studio Christian Haffmann. In Biesdorf hat ein Pflegeheim in der Arno-Philips-Talstraße gebrannt. Eine Dachgeschosswohnung hat aus bisher unbekannter Ursache Feuer gefangen und die Flammen haben schnell auf den ganzen Dachstuhl übergegriffen. 11 Menschen sind verletzt worden, 1 schwer, 4 mussten ins Krankenhaus. Rund 140 Einsatzkräfte waren vor Ort. Bis zum Nachmittag haben sie noch Dachziegel abgedeckt, um letzte Glutnester zu finden. Der Rhein hat ja gerade historisch niedrige Pegelstände und das treibt jetzt die Spritpreise nach oben. Der Grund? Vor allem über den Rhein wird auch Öl, Benzin und Diesel transportiert. Wegen des Niedrigwassers dürfen Binnenschiffe gerade oft nur noch 1/4 ihrer normalen Ladung mitnehmen. Besonders teuer ist Benzin aktuell in NRW und Hessen, am günstigsten in Bayern. Der Unterschied liegt bei rund 7 Cent. Mehrere Bundesländer haben deshalb das Lkw-Fahrverbot am Sonntag gelockert. Verkehrsminister Bilger rechnet damit, dass die Probleme den ganzen August anhalten. Der Ätna auf Sizilien legt den Flughafen von Catania bis Mittwoch 11 Uhr komplett lahm. Grund ist der Vulkan, der mittlerweile den 5. Tag in Folge Asche und Lavaströme ausstößt. Mehr als 200 Flüge sind gestrichen oder umgeleitet worden. Schätzungsweise tausende Reisende sitzen fest. Familien mussten am Flughafen übernachten. Züge und Ausweichflughäfen sind ausgebucht. Und Geschäftemacher nutzen die Notlage aus. Für einen Shuttlebus nach Palermo werden inzwischen bis zu 700 Euro verlangt.
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3: Zum ersten Mal seit mehr als 25 Jahren können Fans der deutschen Fußballnationalmannschaft wieder Stehplatztickets für Heimspiele kaufen. Das teilte der Deutsche Fußballbund mit. Die entsprechenden Gremien hätten dies beschlossen, heißt es. Thomas Bremser hat Einzelheiten.
4: Der große Motivator Jürgen Klopp will wieder Euphorie entfachen bei der Mannschaft und den Fans. Da passt es gut, dass es bald auch wieder preiswerte Stehplätze geben wird. Schon bei den Klopp-Heimpremieren in rund 6 Wochen in Augsburg und München werden die Tickets angeboten für 18 Euro. Stehplätze seien ein wichtiger Bestandteil der Fankultur und des Stadionerlebnisses, sagt DFB-Präsident Neuendorf. Die neue Regelung gilt auch für europäische Wettbewerbe der Frauen und des U21-Nachwuchses.
3: Soweit das Neueste aus dem Star FM News Center.
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5: Am Dienstagabend mit Bianca und Mikro. Schön, dass du mit dabei bist. Gemeinsam hören wir gleich Angels and Airwaves mit The Adventure. Davor Run DMC featuring Aerosmith. Und hier ist Paloma und Larry.

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0: Stuff von Maximum Rock und Throne, Bring Me the Horizon an deinem Dienstagabend. Na, und da ist auch gerade schön die Schoki gezückt. Ich liebe das, ne? Schöner Feierabend nach dem Abendbrot. Nochmal schön was Süßes reinziehen. Ich bin ehrlich gesagt kein Kind von Traurigkeit, aber 100 Gramm Zucker an einem Nachmittag in nur 4 Flaschen Mate, die hat sich ey gestern Nachmittag reingezogen während der Rush Hour. Und das ist ja nur ein Beispiel Nachmittag, ne? 50 Gramm am Tag empfiehlt die WHO maximal an Zucker zu verzehren. Und das aus gutem Grund, ne? Thema Karies, Fettleber, Typ 2 Diabetes, wollen wir alle nicht. Deshalb die Maximum Rocker halten heute zusammen, empfehlen ey schöne Alternativen zu ihrer Mate, bis auf Maximum Rocker Close.
1: Nö, brauchst dich nicht zu entwöhnen. Bleib dabei.
0: Ja, und Maximum Rocker Sven schreibt, hi zusammen, ich bin vor einiger Zeit auf die Getränke von Rheinfelsquelle gestoßen. Es gibt verschiedene Sorten, komplett ohne Zucker und Süßstoffe. Und deine Lieblingssorten sind Grapefruit und schwarze Johannisbeeren. Nom nom, Sven, da bin ich dabei. Daniel, deine Empfehlung ist ganz klar, nee, ne?
2: Ich würde empfehlen, einen harten Entzug zu begehen. einfach mal 2, 3, 4 Wochen auf den süßen Quatsch da verzichten und Wasser trinken. Und wenn du dann das wieder trinken willst, dein Mate oder irgendwas, wirst du merken, das Zeug ist so pappsüß und verzichtest freiwillig dann da drauf.
0: Na, Daniel, das klingt ja so, als hättest du sowas auch schon mal erlebt.
2: Ich habe das aus eigenen Erfahrungen so erlebt. Oft Zucker in Kaffee, ab und zu mal eine Cola und hast nicht gesehen. Irgendwann habe ich gesagt, nein, will nicht mehr, weg damit, immer so viel Zucker am Ende. Und habe mich dann strikt mal dran gehalten, Wasser zu trinken. Jemand hat ja auch gesagt, Wasser mit ein bisschen Zitrone, damit es wenigstens Geschmack hat. Und das zieht man einfach mal ein paar Wochen durch und danach ist der Körper richtig vom Zucker entwöhnt.
0: Wow, Daniel, vielen, vielen Dank. Dein Wort in Gottes Ace und mein Ohr. Und einen herrlichen Abend wünsche ich dir. Gleich mit Maximum Rock von Green Days, Stray Heart haben wir.
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0: Stuff im Maximum Rock, Pearl Jam und Jeremy an deinem Dienstagabend. Und Mensch, wir sind in den letzten Zügen der Stuff im Rush Hour. Und was kommt rein? Fantastische News aus der Welt der Rockstars. Denn Bruce Dickinson
1: Bruce Dickinson
0: startet 2027 wieder solo durch.

0: dieses Jahr hat Bruce Dickinson,
1: yes, the Bruce Dickinson
0: eine neue Soloscheibe angekündigt. Und da ist die Ansage des Metal-Sängers glasklar. Die Scheibe wird, Achtung O-Ton, heavy as shit. Das wird nämlich auch kein direkter Abklatsch des Vorgängers The Mandrake Project aus 2024 werden. Es soll völlig neue, düstere Nuancen zeigen. Und sogar Maiden-Bassist Steve Harris hat schon reingehört und er schwärmt von den besten Songs, die er je von Bruce Dickinson,
1: yes, the Bruce Dickinson
0: gehört hat. Also, da kommt was Großes auf uns zu, kannst du dich drauf freuen. Und auch dieser Typ hier macht dieses Jahr sein ganz eigenes Ding. Am 10. September kommt das neue Album Not Bad for New Jersey. Und hier ist für dich ganz neu Brian Fallon mit dem Titeltrack seines Albums.

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6: Im Studio Christian Haffmann. In Biesdorf hat ein Pflegeheim in der Arno-Philips-Talstraße gebrannt. Eine Dachgeschosswohnung hat aus bisher unbekannter Ursache Feuer gefangen und die Flammen haben schnell auf den ganzen Dachstuhl übergegriffen. 11 Menschen sind verletzt worden, eine schwer, 4 mussten ins Krankenhaus. Rund 140 Einsatzkräfte waren vor Ort. Bis zum Nachmittag haben sie noch Dachziegel abgedeckt, um letzte Glutnester zu finden. Der Rhein hat ja gerade historisch niedrige Pegelstände und das treibt jetzt die Spritpreise nach oben. Der Grund? Vor allem über den Rhein wird auch Öl, Benzin und Diesel transportiert. Wegen des Niedrigwassers dürfen Binnenschiffe gerade oft nur noch ein Viertel ihrer normalen Ladung mitnehmen. Besonders teuer ist Benzin aktuell in NRW und Hessen, am günstigsten in Bayern. Der Unterschied liegt bei rund 7 Cent. Mehrere Bundesländer haben deshalb das Lkw-Fahrverbot am Sonntag gelockert. Verkehrsminister Bilger rechnet damit, dass die Probleme den ganzen August anhalten. Der Ätna auf Sizilien legt den Flughafen von Catania bis Mittwoch 11 Uhr komplett lahm. Grund ist der Vulkan, der mittlerweile den 5. Tag in Folge Asche und Lavaströme ausstößt. Mehr als 200 Flüge sind gestrichen oder umgeleitet worden. Schätzungsweise tausende Reisende sitzen fest. Familien mussten am Flughafen übernachten. Züge und Ausweichflughäfen sind ausgebucht. Und Geschäftemacher nutzen die Notlage aus. Für einen Shuttlebus nach Palermo werden inzwischen bis zu 700 Euro verlangt.
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6: Zum ersten Mal seit mehr als 25 Jahren können Fans der deutschen Fußballnationalmannschaft wieder Stehplatztickets für Heimspiele kaufen. Das teilte der Deutsche Fußballbund mit. Die entsprechenden Gremien hätten dies beschlossen, heißt es. Thomas Bremser hat Einzelheiten.
7: Der große Motivator Jürgen Klopp will wieder Euphorie entfachen bei der Mannschaft und den Fans. Da passt es gut, dass es bald auch wieder preiswerte Stehplätze geben wird. Schon bei den Klopp-Heimpremieren in rund 6 Wochen in Augsburg und München werden die Tickets angeboten für 18 Euro. Stehplätze seien ein wichtiger Bestandteil der Fankultur und des Stadionerlebnisses, sagt DFB-Präsident Neuendorf. Die neue Regelung gilt auch für europäische Wettbewerbe der Frauen und des U21-Nachwuchses.
6: Soweit das Neueste aus dem StarFM News Center.
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2: Im Studio Christian Haffmann. In Biesdorf hat ein Pflegeheim in der Arno-Philips-Talstraße gebrannt. Eine Dachgeschosswohnung hat aus bisher unbekannter Ursache Feuer gefangen und die Flammen haben schnell auf den ganzen Dachstuhl übergegriffen. 11 Menschen sind verletzt worden, eine schwer, 4 mussten ins Krankenhaus. Rund 140 Einsatzkräfte waren vor Ort. Bis zum Nachmittag haben sie noch Dachziegel abgedeckt, um letzte Glutnester zu finden. Der Rhein hat ja gerade historisch niedrige Pegelstände und das treibt jetzt die Spritpreise nach oben. Der Grund? Vor allem über den Rhein wird auch Öl, Benzin und Diesel transportiert. Wegen des Niedrigwassers dürfen Binnenschiffe gerade oft nur noch ein Viertel ihrer normalen Ladung mitnehmen. Besonders teuer ist Benzin aktuell in NRW und Hessen, am günstigsten in Bayern. Der Unterschied liegt bei rund 7 Cent. Mehrere Bundesländer haben deshalb das Lkw-Fahrverbot am Sonntag gelockert. Verkehrsminister Bilger rechnet damit, dass die Probleme den ganzen August anhalten. Der Ätna auf Sizilien legt den Flughafen von Catania bis Mittwoch 11 Uhr komplett lahm. Grund ist der Vulkan, der mittlerweile den 5. Tag in Folge Asche und Lavaströme ausstößt. Mehr als 200 Flüge sind gestrichen oder umgeleitet worden. Schätzungsweise tausende Reisende sitzen fest. Familien mussten am Flughafen übernachten. Züge und Ausweichflughäfen sind ausgebucht. Und Geschäftemacher nutzen die Notlage aus. Für einen Shuttlebus nach Palermo werden inzwischen bis zu 700 Euro verlangt.
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2: Zum ersten Mal seit mehr als 25 Jahren können Fans der deutschen Fußballnationalmannschaft wieder Stehplatztickets für Heimspiele kaufen. Das teilte der Deutsche Fußballbund mit. Die entsprechenden Gremien hätten dies beschlossen, heißt es. Thomas Bremser hat Einzelheiten.
3: Der große Motivator Jürgen Klopp will wieder Euphorie entfachen bei der Mannschaft und den Fans. Da passt es gut, dass es bald auch wieder preiswerte Stehplätze geben wird. Schon bei den Klopp-Heimpremieren in rund 6 Wochen in Augsburg und München werden die Tickets angeboten für 18 Euro. Stehplätze seien ein wichtiger Bestandteil der Fankultur und des Stadionerlebnisses, sagt DFB-Präsident Neuendorf. Die neue Regelung gilt auch für europäische Wettbewerbe der Frauen und des U21-Nachwuchses.
2: Soweit das Neueste aus dem StarFM News Center.
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1: Im Studio Christian Haffmann. In Biesdorf hat ein Pflegeheim in der Arno-Philips-Talstraße gebrannt. Eine Dachgeschosswohnung hat aus bisher unbekannter Ursache Feuer gefangen und die Flammen haben schnell auf den ganzen Dachstuhl übergegriffen. 11 Menschen sind verletzt worden, eine schwer, 4 mussten ins Krankenhaus. Rund 140 Einsatzkräfte waren vor Ort. Bis zum Nachmittag haben sie noch Dachziegel abgedeckt, um letzte Glutnester zu finden. Der Rhein hat ja gerade historisch niedrige Pegelstände und das treibt jetzt die Spritpreise nach oben. Der Grund: vor allem über den Rhein wird auch Öl, Benzin und Diesel transportiert. Wegen des Niedrigwassers dürfen Binnenschiffe gerade oft nur noch ein Viertel ihrer normalen Ladung mitnehmen. Besonders teuer ist Benzin aktuell in NRW und Hessen, am günstigsten in Bayern. Der Unterschied liegt bei rund 7 Cent. Mehrere Bundesländer haben deshalb das Lkw-Fahrverbot am Sonntag gelockert. Verkehrsminister Bilger rechnet damit, dass die Probleme den ganzen August anhalten. Der Ätna auf Sizilien legt den Flughafen von Catania bis Mittwoch 11 Uhr komplett lahm. Grund ist der Vulkan, der mittlerweile den 5. Tag in Folge Asche und Lavaströme ausstößt. Mehr als 200 Flüge sind gestrichen oder umgeleitet worden. Schätzungsweise tausende Reisende sitzen fest. Familien mussten am Flughafen übernachten. Züge und Ausweichflughäfen sind ausgebucht. Und Geschäftemacher nutzen die Notlage aus. Für einen Shuttlebus nach Palermo werden inzwischen bis zu 700 Euro verlangt.
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1: Zum ersten Mal seit mehr als 25 Jahren können Fans der deutschen Fußballnationalmannschaft wieder Stehplatztickets für Heimspiele kaufen. Das teilte der Deutsche Fußballbund mit. Die entsprechenden Gremien hätten dies beschlossen, heißt es. Thomas Bremser hat Einzelheiten.
3: Der große Motivator Jürgen Klopp will wieder Euphorie entfachen bei der Mannschaft und den Fans. Da passt es gut, dass es bald auch wieder preiswerte Stehplätze geben wird. Schon bei den Klopp-Heimpremieren in rund 6 Wochen in Augsburg und München werden die Tickets angeboten für 18 Euro. Stehplätze seien ein wichtiger Bestandteil der Fankultur und des Stadionerlebnisses, sagt DFB-Präsident Neuendorf. Die neue Regelung gilt auch für europäische Wettbewerbe der Frauen und des U21-Nachwuchses.
1: Soweit das Neueste aus dem StarFM News Center.
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2: Im Studio Christian Haffmann. Die Stiftung Brandenburgische Gedenkstätten ist Opfer eines Cyberangriffs geworden. Kriminelle haben Anfang August das komplette IT-System der Stiftung lahmgelegt und fordern jetzt Lösegeld für die Entschlüsselung der Daten. Betroffen sind 7 Standorte, darunter die Gedenkstätten Sachsenhausen und Ravensbrück. Vermutlich sind Daten von Mitarbeitern, Geschäftspartnern und Besuchern abgeflossen. Die Stiftung warnt deshalb vor Phishing-Mails in ihrem Namen. Der Besuch der Gedenkstätten ist weiter uneingeschränkt möglich. Der Ätna auf Sizilien legt den Flughafen von Catania bis Mittwoch 11 Uhr komplett lahm. Grund ist der Vulkan, der mittlerweile den 5. Tag in Folge Asche und Lavaströme ausstößt. Mehr als 200 Flüge sind gestrichen oder umgeleitet worden. Schätzungsweise tausende Reisende sitzen fest. Der DFB bietet bei Länderspielen jetzt wieder Stehplatztickets an. Zum ersten Mal seit mehr als 25 Jahren. Los geht's am 27. September in Augsburg gegen Griechenland und am 1. Oktober in München gegen Serbien. Soweit der StarFM-Nachrichtenüberblick.
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1: Im Studio Christian Haffmann. Die Stiftung Brandenburgische Gedenkstätten ist Opfer eines Cyberangriffs geworden. Kriminelle haben Anfang August das komplette IT-System der Stiftung lahmgelegt und fordern jetzt Lösegeld für die Entschlüsselung der Daten. Betroffen sind 7 Standorte, darunter die Gedenkstätten Sachsenhausen und Ravensbrück. Vermutlich sind Daten von Mitarbeitern, Geschäftspartnern und Besuchern abgeflossen. Die Stiftung warnt deshalb vor Phishing-Mails in ihrem Namen. Der Besuch der Gedenkstätten ist weiter uneingeschränkt möglich. Der Ätna auf Sizilien legt den Flughafen von Catania bis Mittwoch 11 Uhr komplett lahm. Grund ist der Vulkan, der mittlerweile den 5. Tag in Folge Asche und Lavaströme ausstößt. Mehr als 200 Flüge sind gestrichen oder umgeleitet worden. Schätzungsweise tausende Reisende sitzen fest. Der DFB bietet bei Länderspielen jetzt wieder Stehplatztickets an. Zum ersten Mal seit mehr als 25 Jahren. Los geht's am 27. September in Augsburg gegen Griechenland und am 1. Oktober in München gegen Serbien. Soweit der StarFM-Nachrichtenüberblick.
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1: Im Studio Christian Haffmann. Die Stiftung Brandenburgische Gedenkstätten ist Opfer eines Cyberangriffs geworden. Kriminelle haben Anfang August das komplette IT-System der Stiftung lahmgelegt und fordern jetzt Lösegeld für die Entschlüsselung der Daten. Betroffen sind 7 Standorte, darunter die Gedenkstätten Sachsenhausen und Ravensbrück. Vermutlich sind Daten von Mitarbeitern, Geschäftspartnern und Besuchern abgeflossen. Die Stiftung warnt deshalb vor Phishing-Mails in ihrem Namen. Der Besuch der Gedenkstätten ist weiter uneingeschränkt möglich. Der Ätna auf Sizilien legt den Flughafen von Catania bis Mittwoch 11 Uhr komplett lahm. Grund ist der Vulkan, der mittlerweile den 5. Tag in Folge Asche und Lavaströme ausstößt. Mehr als 200 Flüge sind gestrichen oder umgeleitet worden. Schätzungsweise tausende Reisende sitzen fest. Der DFB bietet bei Länderspielen jetzt wieder Stehplatztickets an. Zum ersten Mal seit mehr als 25 Jahren. Los geht's am 27. September in Augsburg gegen Griechenland und am 1. Oktober in München gegen Serbien. Soweit der Star-FM-Nachrichtenüberblick.
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1: Im Studio Christian Haffmann. Die Stiftung Brandenburgische Gedenkstätten ist Opfer eines Cyberangriffs geworden. Kriminelle haben Anfang August das komplette IT-System der Stiftung lahmgelegt und fordern jetzt Lösegeld für die Entschlüsselung der Daten. Betroffen sind 7 Standorte, darunter die Gedenkstätten Sachsenhausen und Ravensbrück. Vermutlich sind Daten von Mitarbeitern, Geschäftspartnern und Besuchern abgeflossen. Die Stiftung warnt deshalb vor Phishing-Mails in ihrem Namen. Der Besuch der Gedenkstätten ist weiter uneingeschränkt möglich. Der Ätna auf Sizilien legt den Flughafen von Catania bis Mittwoch 11 Uhr komplett lahm. Grund ist der Vulkan, der mittlerweile den 5. Tag in Folge Asche und Lavaströme ausstößt. Mehr als 200 Flüge sind gestrichen oder umgeleitet worden. Schätzungsweise tausende Reisende sitzen fest. Der DFB bietet bei Länderspielen jetzt wieder Stehplatztickets an. Zum ersten Mal seit mehr als 25 Jahren. Los geht's am 27. September in Augsburg gegen Griechenland und am 1. Oktober in München gegen Serbien. Soweit der Star-FM-Nachrichtenüberblick.
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